0: ausgiebig getanzt. Für die Sicherheit sorgten rund 1500 Polizeikräfte. Auch ein Hubschrauber und Drohnen kreisten in der Luft. Thomas Brock, Nachrichtenredaktion.
1: Das Niedrigwasser in deutschen Flüssen könnte dazu führen, dass die Bahn wieder alte Güterwaggons auf die Schiene stellt. Die Bahntochter DB Cargo will diese reaktivieren, um ausfallende Schiffstransporte zu kompensieren. Das berichtet die Rheinische Post.
2: 900 Güterwagen könnte die Bahn mobilisieren, das entspräche einer Ladung von 200 Schiffen. Die können derzeit kaum noch Ladung transportieren, weil zu wenig Wasser in den Flüssen ist. Darum will Verkehrsminister Bilger Schiffsfracht auf Schienen und Straßen verlagern. Einige Bundesländer haben deshalb schon das Lkw-Verbot an Sonntagen gelockert. Wenn der Transport gestört bleibt, rechnet Wirtschaftsexpertin Grimm mit höheren Preisen, etwa in der Chemieindustrie oder für Öl. Das sagte sie dem Kölner Stadtanzeiger. Thomas Bremser, Nachrichtenredaktion.
1: Zum Sport. Gold und Silber für Deutschlands Leichtathleten. Speerwerfer Julian Weber hat mit dem letzten Versuch Gold bei den Europameisterschaften in Birmingham gewonnen. Trotz Schulterproblemen katapultierte der 31-Jährige den Speer auf über 90 Meter und bezwang noch Teamkollege Nick Thum. Die Männerstaffel über 4x100 Meter bejubelte wenig später die Silbermedaille hinter Favorit Großbritannien.
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4: Auf der A1 Richtung Osnabrück gibt es zwischen Bramsche und Osnabrück Nord eine Gefahr durch Personen auf der Fahrbahn. Es handelt sich um eine ungesicherte Unfallstelle. Ebenfalls auf der A1 Richtung Osnabrück ist zwischen Groß-Ippener und Wildeshausen Nord der rechte Fahrstreifen wegen eines Unfalls gesperrt. Gute Fahrt.
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4: In Bremerhaven sind es aktuell 14 Grad. In Bremen zeigt das Thermometer 16 Grad und in Achim ist es genauso warm. In der Nacht sinkt das Thermometer auf milde 14 Grad. Morgen wird es wechselnd bewölkt mit Regen bei anfangs 14 Grad. Im Laufe des Tages steigt das Thermometer auf bis zu 20 Grad an.

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1: Ich bin Dirk Zeitler. Die Bewohner des Ortsteils Gai in Hürtgenwald dürfen in ihre Häuser zurück. Das hat der Landrat des Kreises Düren entschieden. Die 1800 Bewohner hatten in der Nacht auf Freitag wegen des Waldbrands in der Nordeifel das Gebiet verlassen müssen. Die Flammen waren bis auf 250 Meter an Grundstücke herangerückt. Zehntausende Menschen haben im Berliner Tiergarten bei großer Hitze die Techno-Parade Rave the Planet gefeiert. Es war die erste Großveranstaltung in der Hauptstadt nach dem islamistischen Terroranschlag am Rande des Christopher Street Day vor 3 Wochen und stellte Polizei und Veranstalter vor besondere Herausforderungen.
2: Techno-Paraden sind eher bekannt für wummernde Bässe und laute Beats. Diesmal startete Rave the Planet aber ganz still. Mit einer Schweigeminute wurde an die Opfer des Terroranschlags beim CSD erinnert. Danach wurde zwischen Siegessäule und Brandenburger Tor dann ausgiebig getanzt. Für die Sicherheit sorgten rund 1500 Polizeikräfte. Auch ein Hubschrauber und Drohnen kreisten in der Luft. Thomas Brock, Nachrichtenredaktion.
1: Das Niedrigwasser in deutschen Flüssen könnte dazu führen, dass die Bahn wieder alte Güterwaggons auf die Schiene stellt. Die Bahntochter DB Cargo will diese reaktivieren, um ausfallende Schiffstransporte zu kompensieren. Das berichtet die Rheinische Post.
3: 900 Güterwagen könnte die Bahn mobilisieren, das entspräche einer Ladung von 200 Schiffen. Die können derzeit kaum noch Ladung transportieren, weil zu wenig Wasser in den Flüssen ist. Darum will Verkehrsminister Bilger Schiffsfracht auf Schienen und Straßen verlagern. Einige Bundesländer haben deshalb schon das Lkw-Verbot an Sonntagen gelockert. Wenn der Transport gestört bleibt, rechnet Wirtschaftsexpertin Grimm mit höheren Preisen, etwa in der Chemieindustrie oder für Öl. Das sagte sie dem Kölner Stadtanzeiger. Thomas Bremser, Nachrichtenredaktion.
1: Zum Sport. Gold und Silber für Deutschlands Leichtathleten. Speerwerfer Julian Weber hat mit dem letzten Versuch Gold bei den Europameisterschaften in Birmingham gewonnen. Trotz Schulterproblemen katapultierte der 31-Jährige den Speer auf über 90 Meter und bezwang noch Teamkollege Nick Thum. Die Männerstaffel über 4x100 Meter bejubelte wenig später die Silbermedaille hinter Favorit Großbritannien.
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4: Auf der A1 Richtung Osnabrück zwischen Bramsche und Osnabrück Nord ist der rechte Fahrstreifen blockiert. Ein Unfall wird aufgenommen. Auf der A2 Richtung Magdeburg zwischen dem Rastplatz Uri und Rennau läuft ebenfalls eine Unfallaufnahme. Gute Fahrt.
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4: In Bremerhaven zeigt das Thermometer aktuell 14 Grad. Delmenhorst meldet 15 Grad. Und in Achim sind es 16 Grad. In der Nacht sinkt das Thermometer auf milde 14 Grad. Morgen wird es wechselnd bewölkt mit Regen bei anfangs 14 Grad. Im Laufe des Tages steigt das Thermometer auf bis zu 20 Grad an.

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1: Wegen der Ausbreitung eines großen Waldbrandes von Belgien in Richtung Deutschland spitzt sich die Lage für die Menschen in der grenznahen nordrhein-westfälischen Stadt Monschau zu. Die Feuerfront befindet sich nur noch etwa 3 Kilometer von der deutschen Grenze entfernt, teilte die Stadt in der Nacht mit. Im nur 20 Kilometer von Monschau entfernten Hürtgenwald können die Menschen dagegen vorsichtig aufatmen. Die Lage habe sich deutlich entspannt, teilte der Kreis am Abend mit. Zehntausende Menschen haben im Berliner Tiergarten bei großer Hitze die Techno-Parade Rave the Planet gefeiert. Es war die erste Großveranstaltung in der Hauptstadt nach dem islamistischen Terroranschlag am Rande des Christopher Street Day vor 3 Wochen.
2: Techno-Paraden sind eher bekannt für wummernde Bässe und laute Beats. Diesmal startete Rave the Planet aber ganz still. Mit einer Schweigeminute wurde an die Opfer des Terroranschlags beim CSD erinnert. Danach wurde zwischen Siegessäule und Brandenburger Tor dann ausgiebig getanzt. Für die Sicherheit sorgten rund 1500 Polizeikräfte. Auch ein Hubschrauber und Drohnen kreisten in der Luft. Bei Temperaturen bis 35 Grad ging es aber auch um Hitzeschutz. Ein Wasserwerfer der Polizei sorgte ebenso für Abkühlung wie einige Musiktrucks, die Wassernebel versprühten. Thomas Brock, Nachrichtenredaktion.
1: Diesen Arbeitstag werden einige Bauarbeiter in Belgien wohl nie vergessen. Im Haus einer Wohltätigkeitsorganisation haben sie einen Goldschatz entdeckt, im Wert von rund 9 Millionen Euro.
3: Die Bauarbeiter waren gerade dabei, im Keller ein Abwasserrohr zu verlegen. Da stießen sie auf 50 Goldbarren, eingemauert in den Wänden. Die erste Reaktion des Teams, Ungläubigkeit und Staunen, sagte ein Arbeiter im belgischen Fernsehen. Die Polizei warnt jetzt Schatzsucher davor, die abgesperrte Baustelle zu betreten. Das sei absolut zwecklos. Wem das Gold gehört, ist unklar. 5 Jahre hat derjenige nun Zeit, sich zu melden, sonst geht der Schatz an die Regierung oder die Finder. Thomas Bremser, Nachrichtenredaktion.
1: Zum Sport. Gold und Silber für Deutschlands Leichtathleten. Speerwerfer Julian Weber hat mit dem letzten Versuch Gold bei den Europameisterschaften in Birmingham gewonnen. Trotz Schulterproblemen katapultierte der 31-Jährige den Speer auf über 90 Meter und bezwang noch Teamkollege Nick Thum.
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4: Hallo auf die Straßen. Aktuell liegen uns keine Meldungen vor. Ihr habt freie Fahrt. In 30 Minuten gibt es hier das nächste Update. Kommt gut und sicher an euer Ziel.
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4: In Delmenhorst zeigt das Thermometer aktuell 14 Grad. In Achim sind es 15 Grad. Und in Osterholz messen wir ebenfalls 15 Grad. In der Nacht sinkt das Thermometer auf milde 14 Grad. Morgen wird es wechselnd bewölkt mit Regen bei anfangs 14 Grad. Im Laufe des Tages steigt das Thermometer auf bis zu 20 Grad an.

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1: Ich bin Dirk Zeitler. Wegen der Ausbreitung eines großen Waldbrandes von Belgien in Richtung Deutschland spitzt sich die Lage für die Menschen in der grenznahen nordrhein-westfälischen Stadt Monschau zu. Die Feuerfront befindet sich nur noch etwa 3 Kilometer von der deutschen Grenze entfernt, teilte die Stadt in der Nacht auf ihrer Webseite mit. Im nur 20 Kilometer von Monschau entfernten Hürtgenwald können die Menschen dagegen vorsichtig aufatmen. Die Lage habe sich deutlich entspannt, teilte der Kreis am Abend mit. Zehntausende Menschen haben im Berliner Tiergarten bei großer Hitze die Techno-Parade Rave the Planet gefeiert. Es war die erste Großveranstaltung in der Hauptstadt nach dem islamistischen Terroranschlag am Rande des Christopher Street Day vor 3 Wochen.
2: Techno-Paraden sind eher bekannt für wummernde Bässe und laute Beats. Diesmal startete Rave the Planet aber ganz still. Mit einer Schweigeminute wurde an die Opfer des Terroranschlags beim CSD erinnert. Danach wurde zwischen Siegessäule und Brandenburger Tor dann ausgiebig getanzt. Für die Sicherheit sorgten rund 1500 Polizeikräfte. Auch ein Hubschrauber und Drohnen kreisten in der Luft. Thomas Brock, Nachrichtenredaktion.
1: Die Gewerkschaft Verdi fordert Pflegeeinrichtungen in Deutschland besser auf heiße Temperaturen vorzubereiten. Bund und Länder müssten ein Sofortprogramm auflegen, heißt es aus dem Verdi-Bundesvorstand.
3: Ein Großteil der Pflegeheime in Deutschland sei nicht auf hohe Temperaturen vorbereitet. Hitze sei für Beschäftigte unerträglich und für Bewohnerinnen und Bewohner lebensgefährlich, argumentiert die Gewerkschaft. Mehr Klimaanlagen und energetische Sanierung mit Geld vom Staat sollen die Bedingungen verbessern. Das wird auch schon von anderen Seiten gefordert. Allerdings explodieren die Kosten rund um Pflege sowieso schon. Die Bundesregierung will diese Kosten mit einer Reform senken. Jan-Henner Reitze, Nachrichtenredaktion.
1: Zum Sport. Bei der Schwimm-EM in Paris hat Johannes Liebmann mit Weltrekord Gold über 1500 Meter Freistil gewonnen. Der 19-Jährige hatte auch schon Gold über 800 Meter gewonnen. Auch Bronze ging nach Deutschland an Oliver Klemet. Die deutsche Mixed-Staffel mit Lukas Mertens, Jarno Beschnitt, Linda Roth und Maja Toben über 4x200 Meter Freistil gewann zudem überraschend Silber.
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4: Auf der A33 zwischen Osnabrück-Fledda und Kreuz Osnabrück-Süd gibt es Gefahr durch 2 Personen auf der Fahrbahn. Das betrifft beide Richtungen. Habt eine gute und sichere Fahrt.
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4: In Bremen sind es aktuell 14 Grad. Etwas kühler ist es in Ganderkesee mit 13 Grad. In Osterholz hingegen werden 15 Grad gemessen. Heute erwartet euch ein freundlicher Tag mit Sonne und Wolken im Wechsel. Das Ganze bei angenehmen 24 Grad.

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8: Auf der A2 Richtung Magdeburg ist die Fahrbahn zwischen Rastplatz Uri und Renau auf eine Spur verengt. Grund sind Bergungsarbeiten. Gute Fahrt.
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8: Bei euch in Achim sind es aktuell 15 Grad. In Bremen und Delmenhorst zeigt das Thermometer jeweils 14 Grad. Heute erwartet euch ein freundlicher Tag mit Sonne und Wolken im Wechsel. Das Ganze bei angenehmen 24 Grad.

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1: Ich bin Dirk Zeitler. Wegen der Ausbreitung eines großen Waldbrandes von Belgien in Richtung Deutschland spitzt sich die Lage für die Menschen in der grenznahen nordrhein-westfälischen Stadt Monschau zu. Die Feuerfront befindet sich nur noch etwa 3 Kilometer von der deutschen Grenze entfernt, teilte die Stadt in der Nacht auf ihrer Webseite mit. Im nur 20 Kilometer von Monschau entfernten Hürtgenwald können die Menschen dagegen vorsichtig aufatmen. Die Lage habe sich deutlich entspannt, teilte der Kreis am Abend mit. Zehntausende Menschen haben im Berliner Tiergarten bei großer Hitze die Techno-Parade Rave the Planet gefeiert. Es war die erste Großveranstaltung in der Hauptstadt nach dem islamistischen Terroranschlag am Rande des Christopher Street Day vor 3 Wochen.
2: Techno-Paraden sind eher bekannt für wummernde Bässe und laute Beats. Diesmal startete Rave the Planet aber ganz still. Mit einer Schweigeminute wurde an die Opfer des Terroranschlags beim CSD erinnert. Danach wurde zwischen Siegessäule und Brandenburger Tor dann ausgiebig getanzt. Für die Sicherheit sorgten rund 1500 Polizeikräfte. Auch ein Hubschrauber und Drohnen kreisten in der Luft. Thomas Brock, Nachrichtenredaktion.
1: Die Gewerkschaft Verdi fordert Pflegeeinrichtungen in Deutschland besser auf heiße Temperaturen vorzubereiten. Bund und Länder müssten ein Sofortprogramm auflegen, heißt es aus dem Verdi-Bundesvorstand.
3: Ein Großteil der Pflegeheime in Deutschland sei nicht auf hohe Temperaturen vorbereitet. Hitze sei für Beschäftigte unerträglich und für Bewohnerinnen und Bewohner lebensgefährlich, argumentiert die Gewerkschaft. Mehr Klimaanlagen und energetische Sanierung mit Geld vom Staat sollen die Bedingungen verbessern. Das wird auch schon von anderen Seiten gefordert. Allerdings explodieren die Kosten rund um Pflege sowieso schon. Die Bundesregierung will diese Kosten mit einer Reform senken. Jan-Henner Reitze, Nachrichtenredaktion.
1: Zum Sport. Bei der Schwimm-EM in Paris hat Johannes Liebmann mit Weltrekord Gold über 1500 Meter Freistil gewonnen. Der 19-Jährige hatte auch schon Gold über 800 Meter gewonnen. Auch Bronze ging nach Deutschland an Oliver Klemet. Die deutsche Mixed-Staffel mit Lukas Mertens, Jarno Beschnitt, Linda Roth und Maja Toben über 4x200 Meter Freistil gewann zudem überraschend Silber.
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4: Auf der A7 Richtung Hamburg gibt es zwischen Großburg-Wedel und Dreieck Hannover Nord eine Gefahr durch eine ungesicherte Unfallstelle. Gute Fahrt.
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4: In Ganderkesee sind es aktuell 12 Grad. In Delmenhorst messen wir 13 Grad. Und in Bremen sind es genauso 13 Grad. Heute erwartet euch ein freundlicher Tag. Mit Sonne und Wolken im Wechsel. Das Ganze bei angenehmen 24 Grad.

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8: Auf der A7 Richtung Hamburg ist die Fahrbahn zwischen Großburg-Wedel und Dreieck Hannover Nord auf 2 Fahrstreifen verengt. Grund ist eine ungesicherte Unfallstelle. Auf der A1 Richtung Osnabrück liegen in Höhe Rastplatz Mahndorfer Marsch Gegenstände auf dem rechten und dem mittleren Fahrstreifen. Gute Fahrt.
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8: In Osterholz sind es aktuell 13 Grad. Genauso warm ist es derzeit in Bremen. Auch dort zeigt das Thermometer 13 Grad. In Delmenhorst ist es mit 12 Grad etwas kühler. Heute erwartet euch ein freundlicher Tag mit Sonne und Wolken im Wechsel. Das Ganze bei angenehmen 24 Grad.

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1: Ich bin Diana Kramer. Die Waldbrandlage im Hürtgenwald in der Eifel hat sich etwas entspannt. Am Abend konnten die Einwohner des Ortsteils Gai in ihre Häuser zurückkehren. Komplett gelöscht sei das Feuer aber noch lange nicht, sagte ein Sprecher des Kreises Düren. Es müssten noch zahlreiche Glutnester bekämpft werden. Das könnte noch mehrere Tage dauern. Derweil bedroht ein Waldbrand in Belgien die nur 20 Kilometer entfernte Stadt Monschau. In der Nacht wurden die Bewohner dazu aufgerufen, sich auf eine Evakuierung vorzubereiten. Betroffen sind dort rund 5000 Menschen. Immer mehr Menschen aus Syrien wird in Deutschland der Status als Flüchtling aberkannt. Das teilte die Bundesregierung auf Anfrage der Linken mit. Die Zahlen sind im ersten Halbjahr deutlich gestiegen.
2: Bei fast jedem vierten Flüchtling aus Syrien, der überprüft wurde, ist der Schutzstatus zurückgenommen oder widerrufen worden. Das passiert vor allem dann, wenn sich die Lage in der Heimat ändert. Nach dem Sturz von Machthaber Assad sind viele Geflüchtete freiwillig zurückgekehrt. Auch gibt es seitdem deutlich weniger, die in Deutschland Asyl beantragen. Allerdings, die Sicherheitslage in Syrien ist in einigen Gebieten noch angespannt. Andere sind vom Krieg ziemlich zerstört. Auch deshalb werden derzeit kaum Menschen nach Syrien abgeschoben, auch wenn ihr Schutzstatus wegfällt. Thomas Borg, Nachrichtenredaktion.
1: Zum Sport. Speerwerfer Julian Weber hat bei der Leichtathletik-EM in Birmingham mit dem letzten Versuch Gold gewonnen. Trotz Schulterproblemen katapultierte der 31-Jährige den Speer auf 90,40 Meter und bezwang noch Teamkollege Nick Thumm. Weber sagte nach dem Wettkampf im ZDF:
3: Boah, ich musste einfach weiter werfen als Nick, ne? Der hat so einen starken Wurf vorgelegt und ich wollte einfach zeigen, dass ich ein mentales Biest bin und im letzten Versuch, oh, ich bin so froh, dass das geklappt hat. Ich bin so unfassbar froh.
1: Speerwerfer Julian Weber. Außerdem holte die Männerstaffel über 4x100 Meter Silber hinter Favorit Großbritannien. Und bei der Schwimm-EM in Paris hat Johannes Liebmann Gold über 1500 Meter Freistil gewonnen. Auch Bronze ging nach Deutschland an Oliver Clement. Die deutsche Mixstaffel über 4x200 Meter Freistil gewann überraschend Silber.
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4: Auf der A7 Richtung Hamburg kommt es zwischen Großburg-Wedel und Dreieck Hannover-Nord zu Behinderungen. Dort verengt sich die Fahrbahn auf zwei Fahrstreifen wegen einer ungesicherten Unfallstelle. Habt eine gute und sichere Fahrt.
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4: In Achim sind es aktuell 12 Grad. Osterholz meldet ebenfalls 12 Grad. In Ganderkesee sind es 11 Grad. Heute erwartet euch ein freundlicher Tag mit Sonne und Wolken im Wechsel. Das Ganze bei angenehmen 24 Grad.

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10: Auf der A7 Richtung Hamburg zwischen Großburg-Wedel und Dreieck Hannover-Nord ist die Fahrbahn auf 2 Fahrstreifen verengt. Grund ist eine ungesicherte Unfallstelle. Gute Fahrt.
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10: Bei euch in Bremen sind es aktuell 13 Grad. In Delmenhorst messen wir 12 Grad und in Achim ist es genauso warm. Heute erwartet euch ein angenehm warmer Tag mit Sonne und Wolken. Das Ganze bei maximal 24 Grad.

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1: Ich bin Diana Kramer. Vorsichtiges Aufatmen im Hürtgenwald in der Eifel. Die Lage beim dortigen Waldbrand hat sich weiter etwas entspannt. Am Abend konnten die Anwohner des evakuierten Ortsteils Gai zurück in ihre Häuser. Am Nachmittag hatte sich NRW-Ministerpräsident Henrik Wüst vor Ort ein Bild von der Lage gemacht. Er würdigte den unermüdlichen Einsatz der Rettungskräfte.
2: Wenn man die Arbeit der Menschen, die hier Brandbekämpfung machen, die unterstützen, ermessen will, glaube ich, kann man das in Ansehung der Dimension daran sehen, dass bisher keine Einwohner zu Schaden gekommen sind, keine Häuser zu Schaden gekommen sind. Ganz, ganz großer Dank dafür. Das geht nur, wenn ganz, ganz viele Menschen mit einem großen Herz große Taten vollbringen.
1: NRW-Ministerpräsident Wüst. Inzwischen bedroht allerdings nur rund 20 Kilometer weiter ein großer Waldbrand die Stadt Monschau. Das Feuer lodert in Belgien und rückt immer näher. Feuerwehr und THW haben Feldgrundstücke nahe der deutsch-belgischen Grenze gewässert, um einen Zeitvorsprung vor dem Feuer zu gewinnen. Die Lage gilt als äußerst angespannt. Auch in Monschau bereitet man sich auf Evakuierungen vor. In Berlin haben zehntausende Menschen die Techno-Parade Rave the Planet gefeiert. Es war die erste Großveranstaltung in der Hauptstadt nach dem islamistischen Terroranschlag beim CSD vor 3 Wochen.
3: Techno-Paraden sind eher bekannt für wummernde Bässe und laute Beats. Diesmal startete Rave the Planet aber ganz still. Mit einer Schweigeminute wurde an die Opfer des Terroranschlags beim CSD erinnert. Danach wurde zwischen Siegessäule und Brandenburger Tor dann ausgiebig getanzt. Für die Sicherheit sorgten rund 1500 Polizeikräfte. Auch ein Hubschrauber und Drohnen kreisten in der Luft. Bei Temperaturen bis 35 Grad ging es aber auch um Hitzeschutz. Ein Wasserwerfer der Polizei sorgte ebenso für Abkühlung wie einige Musiktrucks, die Wassernebel versprühten. Thomas Brock, Berlin.
1: Die Ukraine hat Russland erneut mit Drohnen angegriffen. Der Bürgermeister der Hauptstadt Moskau sprach bei Telegram von einer der größten Angriffswellen aus Kiew. Rund 600 Drohnen sollen auf die russische Hauptstadt abgefeuert worden sein. Der Großteil konnte abgewehrt oder zerstört werden, heißt es. Nach russischen Medienberichten waren Ziele Industrieanlagen und erneut ein Lager des russischen Onlinehändlers Wildberries.
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4: Auf der A7 Richtung Hamburg ist die Fahrbahn zwischen Großburg-Wedel und Dreieck Hannover Nord wegen einer ungesicherten Unfallstelle auf 2 Fahrstreifen verengt. In der Gegenrichtung, Richtung Hannover, liegt zwischen Göttingen Nord und Nörten-Hardenberg ein totes Tier auf dem linken und mittleren Fahrstreifen. Auf der A293 Richtung Oldenburg West liegt zwischen Oldenburg-Etzhorn und Oldenburg-Nadorst ein toter Fuchs auf der Fahrbahn. Gute Fahrt.
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4: In Achim haben wir aktuell 13 Grad. Bremerhaven und Delmenhorst melden ebenfalls 13 Grad. Heute erwartet euch ein angenehm warmer Tag mit Sonne und Wolken. Das Ganze bei maximal 24 Grad.
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5: 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Kurz nach 8 an diesem Sonntag. Ich muss sagen, ihr seid früh dran. Was habt ihr denn heute vor? Ich bin Felicia Fritsch und nehme euch mal wieder mit durch den Morgen. Hier gibt's eine gute Portion Country. Das ist vielleicht was für ein entspanntes Frühstück mit Familie oder Freunden. Aber an die Leute, die Sonntag gern zum Resetten nutzen und aufräumen wollen, auch euch kann Country nicht schaden. Also einfach dranbleiben. Hier geht's jetzt weiter mit einer Ladung guter Laune.
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0: Es ist mal wieder Zeit für ein Minütchen Country Allgemeinwissen und da gehört Dolly Parton einfach dazu.
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0: Dolly ist unter armen Verhältnissen aufgewachsen. Sie hat einfach 11 Geschwister und ist in einer kleinen Hütte in den Smoky Mountains in Tennessee groß geworden. Ja, ihre Familie war aber recht musikalisch, also ihre Mutter hat vor allem Volkslieder und Kirchenmusik gespielt. Und damit ist Dolly dann auch aufgewachsen und hat die Musik mit dem einfachen Lebensstil verbunden. Erst in lokalen Fernsehshows, dann in der berühmten Grand Ole Opry und später dann auch mit Porter Wagoner, ihrem Musikpartner. Da dann der große Durchbruch und was ich an Dolly so mag, ist, dass sie ihre Herkunft auch nicht vergessen hat. Also sie setzt sich viel für Ungleichheiten ein, also zum Beispiel für Bildung in ärmeren Regionen und sie spendet auch immer wieder an arme Haushalte, die zum Beispiel von Naturkatastrophen betroffen sind. Also eine sehr inspirierende Frau und hier bei The Wolf werden wir sie im Laufe des Tages auch definitiv zu hören bekommen.

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1: Auf der A7 Richtung Hamburg gibt es zwischen Großburg-Wedel und Dreieck Hannover Nord eine ungesicherte Unfallstelle. Die Fahrbahn ist auf 2 Fahrstreifen verengt. Gute Fahrt.
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1: In Bremen sind es aktuell 15 Grad. In Ganderkesee und Delmenhorst liegen die Temperaturen bei 14 Grad. Heute erwartet euch ein angenehm warmer Tag mit Sonne und Wolken. Das Ganze bei maximal 24 Grad.
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2: Ach, ihr auch hier? Finde ich ja super. The Wolf, Deutschlands Country Radio, ist an eurer Seite auch an diesem Sonntag. Bei uns hört ihr von den Legenden wie Willie Nelson und Johnny Cash bis zu den New Country Stars wie Lainey Wilson und Luke Combs. Alle großen Country Stars, lasst euch in dieser Stunde überraschen und genießt vor allem diesen Sonntagmorgen. Ich bin Felicia Fritsch, Zeit für eine Ladung Musik und ich hole mir jetzt mal einen

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1: Wölfe, ihr wisst ja, ab und zu muss ich mit euch schnacken und auch heute ist es wieder soweit. Stell dich doch einfach mal vor und sag mal so deine Verbindung zur Country-Musik.
2: Ja, mein Name ist Volker Lindenau, bin 64 Jahre alt und höre an sich Country schon seit, ja, seit 25 Jahren. In 76 bin ich ein halbes Jahr in den USA zur Schule gegangen, in Hingham bei Boston, und da hat es dann so den letzten Kick gegeben und dann habe ich mich ein bisschen mehr mit Country-Musik beschäftigt und habe eben gesehen, es ist nicht nur Johnny Cash, was man so als, oder Dolly Parton, sondern diese Vielfältigkeit, wie gesagt, dass man auch The Eagles hören kann, dass teilweise auch Clapton auch ein paar Country-Songs hat, die man da auch mit dazu zählt, wo man wirklich hart Gitarrenriffs hört, wie Lynyrd Skynyrd zum Beispiel, oder auch der Rhythmus da reinliegt, wie Take It Easy oder viele, viele andere Songs.
1: Aber ja, das ist ja nochmal was ganz was anderes, dann auch wirklich da gewesen zu sein in den USA.
2: Genau. Genau.
1: Hast du da so einen Country-Moment gehabt, an den du dich bis heute erinnerst?
2: Ja, habe ich. Ich habe mir damals in den USA eine 12-seitige Gitarre gekauft. Ich habe mit 12 angefangen, selber Gitarre zu spielen, klassisch.
1: Krass.
2: Darauf bestanden meine Eltern, dann habe ich eine Zeit lang nicht gespielt, dann wieder gespielt und dann habe ich mir 76, wie gesagt, so eine 12-seitige mit nach Deutschland gebracht und habe dann mal wieder gespielt und dann mal wieder nicht. Und dann letztendlich spiele ich jetzt die letzten 5 Jahre an sich durchgehend und merke, dass ich auch immer besser geworden bin. Und das macht einfach Spaß, ne? Habe ich mir noch eine richtige US-Gitarre gegönnt, eine Martin D18, die auch Bryan Adams spielt, so eine ganz, ganz alte.
1: Boah.
2: Und das ist schon super Sound, ne? Das macht schon Spaß.
1: So ein anderes Gefühl nochmal, ne?
2: Das ist ein ganz anderes Gefühl, ja.
1: Vor allem, wenn man auch weiß, dass Bryan Adams die Gitarre auch gespielt hat. Ich danke dir, Volker.
2: Gerne. Bis dann. Danke.
1: Bis dann. Ciao.
2: Tschüss.

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1: Ich bin Diana Kramer. Erst Hürtgenwald, jetzt Monschau. In der nordrhein-westfälischen Stadt an der belgischen Grenze spitzt sich die Lage wegen der Ausbreitung eines großen Waldbrandes in Belgien zu. Die Feuerfront sei nur noch wenige Kilometer von der deutschen Grenze entfernt.
2: Die Stadt bittet die Bewohner einiger Ortsteile darum, sich auf eine mögliche Evakuierung vorzubereiten. Vorsorglich würden Löschmaßnahmen vorbereitet, damit im Falle eines Überspringens des Feuers auf deutsches Gebiet unmittelbar mit den Löscharbeiten begonnen werden kann. Die Einwohner sollen ein Notgepäck bereithalten und ihre Nachbarn informieren. Ganz anders sieht die Situation im nur 20 Kilometer entfernten Hürtgenwald aus. Dort habe sich die Lage deutlich entspannt, teilte der Kreis am Abend mit. Dirk Zeitler, Nachrichtenredaktion.
1: Die Energiekosten belasten Haushalte in Ostdeutschland weiterhin stärker als Verbraucher im Westen. Laut einer aktuellen Auswertung des Vergleichsportals Verivox liegen die Ausgaben für Wärme, Strom und Kraftstoffe im Westen im Schnitt bei gut 2.500 Euro. In Ostdeutschland sind es dagegen fast 3.000 Euro und damit rund 16% über dem westdeutschen Niveau. Hurricane Lala hat zerstörerische Winde und massive Niederschläge auf Hawaiis größter Insel Big Island gebracht. Infolge des Sturms fiel dort in mehr als 60.000 Haushalten der Strom aus. Örtliche Medien berichten auf der Insel mit rund 200.000 Einwohnern von umgestürzten Bäumen, Straßensperrungen und Überschwemmungen. Laut dem US-Hurricane-Zentrum werde sich der Wirbelsturm im Verlauf der Woche abschwächen und weiter langsam nach Westen über den Pazifik ziehen. Zum Sport. Bei der Schwimm-EM in Paris hat Johannes Liebmann am Abend mit Weltrekord Gold über 1500 Meter Freistil gewonnen. Der 19-Jährige hatte auch schon den Titel über 800 Meter Freistil geholt und konnte es im ZDF selbst kaum glauben.
3: Es war von vornherein klar, dass ich schnell schwimmen kann. Dass es wehtun wird, war mir eigentlich auch klar. Ja, aber am Ende dann die Zeit zu sehen, das war nochmal was ganz anderes. Ja, ist unglaublich.
1: Gold gab es auch für Speerwerfer Julian Weber bei der Leichtathletik-EM in Birmingham. Silber ging dort an Teamkollege Nick Tum und die Männerstaffel über 4x100 Meter holte Silber hinter Favorit Großbritannien.
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4: Hallo auf die Straßen. Aktuell liegen uns keine Meldungen vor. Ihr habt freie Fahrt. In 30 Minuten gibt es hier das nächste Update. Kommt gut und sicher an euer Ziel.
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4: In Ganderkesee sind es aktuell 16 Grad. In Bremerhaven und Bremen messen wir ebenfalls 16 Grad. Heute erwartet euch ein angenehm warmer Tag mit Sonne und Wolken. Das Ganze bei maximal 24 Grad.
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Guten Morning, Wölfe. Ich mag eure Einstellung aufstehen und erstmal das Country-Radio einschalten. Nicht schlecht, nicht schlecht. Ich bin Felicia Fritsch und nehme euch heute wieder mit durch den Morgen hier bei The Wolf. Heute ist bei mir so ein langsamer Tag. Kennt ihr das? Manchmal kickt die Müdigkeit einfach rein, obwohl man eigentlich auf seine 8 Stunden Schlaf gekommen ist. Naja, das kann aber im Laufe des Morgens noch besser werden. Also jetzt ist es ja auch erst 9:15 und es ist Zeit für Musik. Let's go!

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0: Sonntag heißt Country hören, so wie eigentlich jeden Tag. Aber heute wollen wir mal genau hinhören, warum ein Song so nach Country klingt. Ich frage euch ja ab und zu, was genau das Besondere an der Country-Musik für euch ist. Und oft sagt ihr mir dann, das ist einfach das Feeling, das ist der typische Sound. Das könnte vor allem von der Pedal Steel Guitar kommen. Die bringt nämlich auf diesen sehnsüchtigen Ton rein. Viel Fiedel gespielt, die gibt richtig Power und Drive, vor allem bei schnellen Songs. Und nicht zu vergessen, das gute alte Banjo, das bringt ein bisschen mehr Spice rein, diesen spritzigen Rhythmus, der zum Tanzen einlädt. Natürlich Harmonien, Akkorde, Rhythmus, das geht alles schon in die richtige Richtung. Aber ich glaube, so ein klares Rezept gibt's nicht. Es kommt ja auch einfach viel auf das Gefühl an.
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8: Hallo auf die Straßen. Aktuell liegen uns keine Meldungen vor. Ihr habt freie Fahrt. In 30 Minuten gibt es hier das nächste Update. Kommt gut und sicher an euer Ziel.
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8: In Osterholz zeigt das Thermometer aktuell 17 Grad. Bremen ist mit 18 Grad die wärmste Stadt im Vergleich. In Achim sind es 16 Grad. Heute erwartet euch ein angenehm warmer Tag mit Sonne und Wolken. Das Ganze bei maximal 24 Grad.
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9: Es ist Sonntagmorgen, willkommen zurück bei The Wolf. Ich bin Felicia Fritsch. Habt ihr euch schon mal gefragt, warum es Sonntag heißt? Ich sag's euch, den Sonntag haben wir von den Römern. Die haben ihn den Tag der Sonne genannt und das nach der römischen Sonnengöttin Sunna. Ja, wieder was gelernt. Also nicht enttäuscht sein, wenn die Sonne heute nicht scheint. Mal gucken. Der Tag ist nämlich einfach nur einer Sonnengöttin gewidmet. Ja, jetzt geht's wieder gute Country-Musik des New Country, aber auch der Legenden. Auf geht's!

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0: Leute, ich habe gestern Oliver angerufen und ihn gefragt, ob er Lust hätte auf ein kurzes Gespräch über die Country-Musik, und das war seine Antwort.
1: Auf jeden Fall, aber kannst du vielleicht nochmal wann anders anrufen, weil ich bin gerade beim Zahnarzt.
0: Oh Gott, ja, dann rufe ich nochmal zurück. Liebe Wölfe, es ist ein Tag später, wir versuchen es jetzt einfach nochmal.
1: Hallo.
0: Hi, hier ist wieder Feli von The Wolf. Ist der Oliver?
1: Ja, richtig.
0: Ja, ich hatte dich ja gestern angerufen, da warst du aber beim Zahnarzt.
1: Ganz genau. Jetzt passt es ganz gut. Richtung Mittagspause ist immer ganz gut.
0: Ach, super. Ja, erzähl doch einfach mal, wie lange hörst du schon Country?
1: Boah, noch gar nicht so lange. Ich bin jetzt so circa 2-3 Jahre so, bin ich jetzt Richtung Country unterwegs. Ja, vorher war ich eher so in diesen Alltags-Hits und Hit-Mixen, sage ich jetzt mal, die so aktuell sind, ein bisschen gefangen, und muss aber sagen, das war irgendwie stimmungstechnisch nicht so zufriedenstellend. Ne? Seitdem ich so ein bisschen mehr auf Country-Musik gekommen bin, ist man irgendwie ein bisschen entspannter, ein bisschen ausgeglichener.
0: Ja.
1: Nicht nur bei der Autofahrt, sondern auch so im Alltag. Also die Klassiker, die hat man natürlich auch schon früher mal mitgehört, und die sind ja bekannt aus allen möglichen Radiosendern, aber durch euch bin ich dann eher so auf diese neue Country-Generation aufmerksam geworden und muss sagen, so die Zac Brown Band, damit hat das so ein bisschen mit angefangen bei euch, muss ich sagen, irgendwie haben mich so gecatcht.
0: Die ist cool, ne?
1: Fand ich richtig gut.
0: Siehst du, eine neue Band entdeckt, Zähne wieder tippitoppi, besser kann's ja gar nicht laufen. Ich danke dir, Oliver.
1: Ja, dank dir. Ciao, ciao.
0: Ciao.

Wölfe, ich bin gestern Abend auf einen Song gestoßen, bei dem ich mir dachte, hey, voll cool. Und dann habe ich mir so den Künstler angeschaut und festgestellt, Moment mal, den Künstler gibt's gar nicht. Also das ist eine KI.

Hättet ihr das bei dem Song gedacht? Wahnsinnig, wie weit die künstliche Intelligenz mittlerweile ist, oder? Ja, wie geht's euch damit? Würdet ihr Musik von einer KI hören? Ich finde ja, dass da schon teilweise echt gute Sachen dabei sind, aber ich hab's dann doch lieber zu wissen, dass der Künstler oder die Künstlerin auch wirklich existiert und dass ich auf ein Konzert gehen könnte, um die Person zu sehen und die Atmosphäre zu genießen. Aber ja, es bleibt spannend, was in Zukunft passiert. Ich meine, es ist ja jetzt schon so, dass ein großer Teil der Songs auf den Streaming-Plattformen KI generiert ist. Dann vielleicht doch nochmal die gute alte Pure Country CD von George Strait oder so rauskramen. 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
14: Die meiste Geduld braucht ihr im Moment auf der A7 Richtung Hamburg. Zwischen Hannover-Anderten und dem Kreuz Hannover-Ost gibt es 3 Kilometer Stau. In der Gegenrichtung Richtung Kassel steht ihr zwischen dem Dreieck Hannover-Süd und Hildesheim-Drispenstedt auf 2 Kilometern. Auf der A352 Richtung Hannover-Nord staut es sich zwischen Langenhagen-Kaltenwalde und dem Dreieck Hannover-Nord auf 2 Kilometern. Auf der A1 Richtung Bremen liegen Fahrzeugteile auf der Fahrbahn zwischen Bramsche und Rieste. Wir wünschen euch eine gute Fahrt.
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14: In Bremerhaven sind es aktuell 18 Grad. In Osterholz zeigt das Thermometer 19 Grad. In Ganderkesee ebenfalls 19 Grad. Heute erwartet euch ein angenehm warmer Tag mit Sonne und Wolken. Das Ganze bei maximal 24 Grad.
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15: Howdy Leute, happy Sunday. Na, seid ihr in Jogginghosenlaune oder doch irgendwo unterwegs? Verkatert von gestern oder doch schon halb im Montag? Ich hoffe, ihr hattet eine gute Woche und genießt diesen Sonntag mit den kleinen Dingen im Leben. Ob es was Geiles zu essen ist, gute Musik, eine neue Serie oder Zeit mit Familie oder Freunden. Einfach mal das machen, worauf ihr gerade so Bock habt. Hier geht's heute wieder rund um die Country-Welt und wir haben für euch New Country-Songs, aber auch die Legends sind wieder dabei.

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0: es ist schön, mal lange Gespräche zu führen, aber manchmal muss man auch einfach die wichtigsten Antworten in Kürze wissen. Und deshalb gibt es jetzt ein paar Entweder-Oder-Fragen mit der Country-Community.
1: Whisky oder Bier?
2: Bier. Ich hasse Whisky. Sorry.
3: Definitiv Bier. Kann man immer trinken, keine Ahnung, passt gut.
2: Whisky.
1: Whisky. Herzschmerz oder gute Laune-Songs?
4: Gute Laune-Songs.
2: Es kommt drauf an. mal so, Herzschmerz oder gute Laune-Songs, je nachdem, wie ich mich fühle.
5: Beides. Kommt auf die Stimmung drauf an, aber eher gute Laune-Songs.
3: Ja, so eine Mischung aus beiden, wie ich mich fühle.
4: Gute Laune-Songs.
1: Alte Legenden oder neue Stars?
2: Beides eigentlich. Also neue Stars, da sind immer so Schätzchen dabei. Aber alte Stars sind immer gut für die Nostalgie. Oder was heißt für die Nostalgie, aber man ist damit aufgewachsen.
3: Neue Stars.
4: Alte Legenden.
0: Ja, wie ihr seht, da wird man nie auf einen Nenner kommen. Die Country-Welt ist nämlich einfach zu vielfältig und das ist auch gut so.

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1: Ich bin Diana Kramer. Wieder ein großer Waldbrand, wieder in NRW. Aktuell spitzt sich die Lage in der Stadt Monschau weiter zu. Durch einen riesigen Waldbrand in Belgien könnte es am Vormittag zu einer starken Rauchbelastung kommen, warnen die Behörden. Die Feuerfront sei nicht mehr weit von der deutschen Grenze entfernt. Die Feuerwehr bereite sich auf ein Übertreten der Flammen vor, sagte Einsatzleiter Philipp Krüger am frühen Morgen.
2: Aktuell steht der Wind noch sehr günstig, sodass die Bereiche im Monschauer Raum nicht im Gefahrenbereich liegen. Sollte sich jedoch nach Wetterprognosen der Wind drehen, könnte es hier zum Gefahrenbereich kommen, den wir zurzeit vorbereiten, um hier einen großmöglichen Puffer an Zeit zu gewinnen.
1: Feuerwehrsprecher Philipp Krüger. Vorsichtiges Aufatmen dagegen 20 Kilometer weiter in Hürtgenwald in der Eifel. Die Lage beim dortigen Waldbrand hat sich weiter etwas entspannt. Am Abend konnten die Anwohner des evakuierten Ortsteils Gai wieder zurück in ihre Häuser. Komplett gebannt ist die Gefahr dort aber noch nicht. Immer mehr Menschen aus Syrien wird in Deutschland der Status als Flüchtling aberkannt. Das teilte die Bundesregierung auf eine Anfrage der Linken mit. Die Zahlen sind im ersten Halbjahr deutlich gestiegen.
3: Bei fast jedem vierten Flüchtling aus Syrien, der überprüft wurde, ist der Schutzstatus zurückgenommen oder widerrufen worden. Das passiert vor allem dann, wenn sich die Lage in der Heimat ändert. Nach dem Sturz von Machthaber Assad sind viele Geflüchtete freiwillig zurückgekehrt. Auch gibt es seitdem deutlich weniger, die in Deutschland Asyl beantragen. Allerdings, die Sicherheitslage in Syrien ist in einigen Gebieten noch angespannt. Andere sind vom Krieg ziemlich zerstört. Auch deshalb werden derzeit kaum Menschen nach Syrien abgeschoben, auch wenn ihr Schutzstatus wegfällt. Thomas Bock, Nachrichtenredaktion.
1: Zum Sport. Bei der Schwimm-EM in Paris hat Johannes Liebmann mit Weltrekord Gold über 1500 Meter Freistil gewonnen. Auch Bronze ging nach Deutschland an Oliver Klemet. Die deutsche Mixstaffel über 4x200 Meter Freistil gewann außerdem überraschend Silber. Gold und Silber auch für Deutschlands Leichtathleten. Speerwerfer Julian Weber hat EM-Gold in Birmingham gewonnen. Silber ging an Nick Tum. Auch die Männerstaffel über 4x100 Meter holte Silber.
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4: Die meiste Geduld braucht ihr im Moment auf der A7 Richtung Kassel. Zwischen Dreieck Hannover Süd und Hildesheim-Dristenstedt gibt es 5 Kilometer Stau. In der Gegenrichtung Richtung Hamburg steht ihr zwischen Laatzen und Kreuz Hannover Ost auf 3 Kilometern. Auf der A1 Richtung Bremen gibt es zwischen Dreieck Stur und Bremen-Arsten 4 Kilometer Stau. Ebenfalls Richtung Bremen liegen zwischen Bramsche und Rieste Fahrzeugteile auf der Fahrbahn. Auf der A352 Richtung Hannover Nord staut es sich zwischen Langenhagen-Kaltenweide und Dreieck Hannover Nord auf 3 Kilometern. Wir wünschen euch eine gute Fahrt.
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4: In Bremen und Delmenhorst zeigt das Thermometer aktuell 20 Grad. In Achim sind es 19 Grad. In den nächsten Stunden ist es überwiegend locker bewölkt. Heute Nacht sinkt das Thermometer auf milde 14 Grad. Morgen wird es wechselhaft mit zeitweiligem Regen bei bis zu 17 Grad.
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12: Hier müsst ihr aktuell am meisten Zeit einplanen. Auf der A7 Richtung Hamburg gibt es zwischen Dreieck Walsrode und Soltau-Ost 8 Kilometer Stau. In der Gegenrichtung Richtung Kassel staut es sich zwischen Dreieck Hannover-Süd und Hildesheim auf 5 Kilometern. Ebenfalls auf der A7 Richtung Hamburg zwischen Laatzen und Kreuz Hannover-Ost 4 Kilometer Stau. Im weiteren Verlauf Richtung Hamburg zwischen Dreieck Hannover-Nord und Berghof dichter Verkehr. Auf der A1 Richtung Bremen gibt es zwischen Dreieck Stur und Bremen-Arsten 5 Kilometer Stau. Ebenfalls Richtung Bremen zwischen Bramsche und Neuenkirchen-Vörden liegen Fahrzeugteile auf der Fahrbahn. Wir wünschen euch eine gute Fahrt.
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12: In Achim sind es aktuell 20 Grad. In Delmhorst zeigt das Thermometer 21 Grad. Genauso warm ist es derzeit auch in Ganderkesee. In den nächsten Stunden ist es überwiegend locker bewölkt. Heute Nacht sinkt das Thermometer auf milde 14 Grad. Morgen wird es wechselhaft mit zeitweiligem Regen bei bis zu 17 Grad.
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1: Ich bin Diana Kramer. Der Waldbrand in Belgien an der Grenze zu Deutschland weitet sich weiter aus. Einsatzkräfte hoffen auf Verstärkung aus dem Ausland und kühlere Temperaturen. Die Einwohner der Stadt Monschau in NRW sollen sich auf eine mögliche Evakuierung vorbereiten.
2: Die Einsatzkräfte in NRW kommen nicht zur Ruhe. Der Brand im Hürtgenwald ist immerhin weitgehend unter Kontrolle. Es war der größte Waldbrand in der Geschichte NRWs. Zum Vergleich, der Brand, der in Belgien wütet, ist 9-mal so groß. Er ist nur wenige Kilometer entfernt von der deutschen Grenze. Hier bereitet sich die Feuerwehr seit Stunden darauf vor. Die Stadt warnt vor einer starken Rauchbelastung. Einwohner mehrerer Ortsteile sollten den Tag lieber woanders verbringen. Regen können die Einsatzkräfte heute nicht erwarten, aber der Wind ist immerhin nur schwach. Thomas Bremser, Redaktion.
1: Die Ukraine hat Russland erneut mit Drohnen angegriffen. Der Bürgermeister der Hauptstadt Moskau spricht sogar von einer der größten Angriffswellen aus Kiew. Rund 600 Drohnen sollen auf die russische Hauptstadt abgefeuert worden sein. Der Großteil konnte abgewehrt oder zerstört werden.
3: Hier in Moskau meldete Bürgermeister Sobjanin die ganze Nacht über Angriffe. Im Moskauer Gebiet ging ein Logistikzentrum des Online-Versandhändlers Wildberries in Flammen auf. Auch ein Lager für Medikamente geriet in Brand. Mehrere zivile Objekte, darunter zahlreiche Wohnhäuser und eine Schule, wurden beschädigt. Auch im Süden Russlands gab es Tote. Russland wiederum griff die Ukraine mit Raketen und Drohnen an. Auch dort gab es mehrere Opfer. Aus Moskau, Ulf Mauder.
1: Bei einem Unfall eines Reisebusses aus Polen in Ungarn gab es mindestens 12 Tote und viele Verletzte. Der Bus war auf einer Autobahn etwa 140 Kilometer östlich von Budapest von der Fahrbahn abgekommen und in den Straßengraben gestürzt. Nach ersten Erkenntnissen der Polizei war der Fahrer bei der Fahrt in der Nacht am Lenkrad eingeschlafen. Er wurde festgenommen. Befürchtungen eines neuen Migrantenansturms auf die spanische Nordafrika-Exklave Ceuta sind bisher nicht eingetreten. Trotz Aufrufen in sozialen Netzwerken zu einer Wiederholung des massenhaften Grenzübertritts von Ende Juli blieb die Lage an der Grenze und in der Exklave weitgehend ruhig. Spanien und vor allem Marokko hatten ihre Sicherheitsvorkehrungen im Vorfeld deutlich verstärkt.
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4: Hier müsst ihr aktuell am meisten Zeit einplanen. Auf der A7 Richtung Kassel zwischen Dreieck Hannover Süd und Derneburg-Salzgitter gibt es 8 Kilometer Stau. In der Gegenrichtung staut es sich zwischen Laatzen und Kreuz Hannover Ost auf 4 Kilometern. Auf der A1 Richtung Bremen zwischen Dreieck Stur und Bremen-Hemelingen gibt es 5 Kilometer Stau. In der Gegenrichtung staut es sich zwischen Ophusen-Bremen-Mahndorf und Bremen-Arsten auf 4 Kilometern. Auf der A7 Richtung Hamburg rollt es zwischen Dreieck Walsrode und Soltau Ost auf 12 Kilometern nur stockend. Ebenfalls Richtung Hamburg gibt es zwischen Thieshope und Seevetal-Ramelsloh 2 Kilometer Stau. Habt eine gute und sichere Fahrt.
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4: Bei euch in Osterholz sind es aktuell 23 Grad. In Bremen messen wir 21 Grad und in Bremerhaven sind es 20 Grad. In den nächsten Stunden ist es überwiegend locker bewölkt. Heute Nacht sinkt das Thermometer auf milde 14 Grad. Morgen wird es wechselhaft mit zeitweiligem Regen bei bis zu 17 Grad.
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7: Hier müsst ihr aktuell am meisten Zeit einplanen. Auf der A1 Richtung Bremen gibt es zwischen Dreieck Stur und Bremen-Arsten 5 Kilometer Stau. In der Gegenrichtung, Richtung Osnabrück, steht ihr zwischen Uphusen-Bremen-Mahndorf und Bremen-Arsten auf 4 Kilometern. Auf der A7 Richtung Hannover kommt ihr zwischen Derneburg-Salzgitter und Dreieck Hannover-Süd nur langsam voran. Dort staut es sich auf 3 Kilometern. Ebenfalls Richtung Hamburg gibt es zwischen Großburg-Wedel und Berghof 7 Kilometer stockenden Verkehr. Auf der A2 Richtung Hannover müsst ihr zwischen Peine und Hämeler Wald mit 1 Kilometer Stau rechnen. In der Gegenrichtung Richtung Dortmund stockt der Verkehr zwischen Hannover-Herrenhausen und Wunstorf-Kohlenfeld auf 6 Kilometern. Gute Fahrt.
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7: In Delmenhorst zeigt das Thermometer aktuell 22 Grad. Etwas wärmer ist es in Osterholz mit 23 Grad. Bremerhaven meldet 20 Grad.
8: In den nächsten Stunden ist es überwiegend locker bewölkt. Heute Nacht sinkt das Thermometer auf milde 14 Grad. Morgen wird es wechselhaft mit zeitweiligem Regen bei bis zu 17 Grad.
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1: Ich bin Diana Kramer. Wieder ein großer Waldbrand und wieder könnte es NRW treffen. Ein großer Waldbrand in Belgien nähert sich der deutschen Grenze. Die Feuerfront ist laut der belgischen Behörden schon mehr als einen Kilometer breit. Direkt an der Grenze liegt die nordrhein-westfälische Stadt Monschau. Dort bereite man sich auf ein mögliches Übertreten der Flammen vor. Einsatzleiter Philipp Krüger.
2: Aktuell steht der Wind noch sehr günstig, so dass die Bereiche im Monschauer Raum nicht im Gefahrenbereich liegen. Sollte sich jedoch nach Wetterprognosen der Wind drehen, könnte es hier zum Gefahrenbereich kommen, den wir zurzeit vorbereiten, um hier einen großmöglichen Puffer an Zeit zu gewinnen.
1: Einsatzleiter Philipp Krüger. Vorsichtiges Aufatmen dagegen 20 Kilometer weiter in Hürtgenwald in der Eifel. Die Lage beim dortigen Waldbrand hat sich weiter etwas entspannt. Am Abend konnten die Anwohner des evakuierten Ortsteils Gai zurück in ihre Häuser. Komplett gebannt ist die Gefahr dort aber noch nicht. Schockmoment am Münchner Flughafen. Nach einem Zwischenfall wurde am Nachmittag eine Start- und Landebahn zeitweise gesperrt. Mittlerweile läuft der Betrieb wieder normal.
3: Kurz nach dem Start war die Maschine von Vietnam Airlines am Nachmittag wieder nach München zurückgekehrt. Am Flugzeug wurden Schäden an Reifen und Fahrwerk festgestellt. Weil es nicht mehr selbst rollen konnte, wurde es in einen Hangar geschleppt. Auf dem Rollfeld mussten Reifenteile eingesammelt und Schäden an der Fahrbahn repariert werden. Wie es zu dem Zwischenfall kam, ist noch unklar. Aus München, Julia Wasilkow.
1: Hurricane Lala hat auf Hawaiis größter Insel Big Island für zerstörerische Winde und massive Niederschläge gesorgt. Infolge des Sturms fiel dort in mehr als 63.000 Haushalten der Strom aus. Örtliche Medien berichten auf der Insel von umgestürzten Bäumen, Straßensperren und Überschwemmungen. Laut dem US-Hurricane-Zentrum drohen auch auf anderen Inseln wie Maui oder Lanai orkanartige Böen und Starkregen. Und zum Sport. Amanal Petros ist erstmals Marathon-Europameister. Der WM-Zweite gewann in Birmingham das Rennen mit einem Meisterschaftsrekord von 2 Stunden, 9 Minuten und 11 Sekunden.
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4: Hier müsst ihr aktuell am meisten Zeit einplanen. Auf der A1 Richtung Münster zwischen Osnabrück Nord und Münster Nord gibt es 16 Kilometer stockenden Verkehr. Ebenfalls auf der A1 zwischen Dreieck Stur und Bremen-Arsten Richtung Bremen steht ihr auf 5 Kilometern. Auf der A2 Richtung Dortmund zwischen Hannover-Langenhagen und Wunstorf-Kuhlenfeld stockt der Verkehr auf 9 Kilometern. Im weiteren Verlauf zwischen Bad Alsen und Porta Westfalica gibt es 4 Kilometer Stau. Wir wünschen euch eine gute Fahrt.
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4: In Osterholz, Delmenhorst und Ganderkesee zeigt das Thermometer aktuell überall 23 Grad. In den nächsten Stunden ist es überwiegend locker bewölkt. Heute Nacht sinkt das Thermometer auf milde 14 Grad. Morgen wird es wechselhaft mit zeitweiligem Regen bei bis zu 17 Grad.
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12: Hier müsst ihr aktuell am meisten Zeit einplanen. Auf der A1 Richtung Münster gibt es zwischen Osnabrück Nord und Münster Nord 20 Kilometer stockenden Verkehr. Ihr verliert dort mindestens 31 Minuten. Auf der A2 Richtung Dortmund steht ihr zwischen Rehren und dem Kreuzbad Oeynhausen auf 7 Kilometern. Ihr braucht dort eine Stunde länger. Auf der A7 Richtung Hannover gibt es zwischen Dreieck Walsrode und Schwarmstedt 7 Kilometer Stau. Auch dort verliert ihr mindestens eine Stunde. Wir wünschen euch eine gute Fahrt.
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12: In Bremen sind es aktuell 24 Grad. In Achim und Osterholz zeigt das Thermometer jeweils 23 Grad. In den nächsten Stunden ist es überwiegend locker bewölkt. Heute Nacht sinkt das Thermometer auf milde 14 Grad. Morgen wird es wechselhaft mit zeitweiligem Regen bei bis zu 17 Grad.
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1: Ich bin Diana Kramer. Die Gefahrenlage in Monschau an der belgischen Grenze hat sich nach Einschätzung der Feuerwehr leicht entspannt. Wir fahren zurück, sagte Einsatzleiter Philipp Krüger der dpa. Schon in der Nacht habe man einen Großteil der Einsatzkräfte wieder abgezogen. Aktuell sei man noch mit 20 Personen auf Reserve vor Ort. Die Feuerfront im belgischen Hohenfenn ist nahe an die deutsche Grenze herangekommen. Die Stadt Monschau hatte rund 5000 Bewohner gestern vorsorglich gebeten, sich auf eine Evakuierung einzustellen. Monschau liegt nur rund 2 Kilometer von der Grenze entfernt. Immer mehr Menschen aus Syrien wird in Deutschland der Status als Flüchtling wieder aberkannt. Das teilte die Bundesregierung auf eine Anfrage der Linksfraktion mit. Die Zahlen sind im ersten Halbjahr deutlich gestiegen.
2: Bei fast jedem vierten Flüchtling aus Syrien, der überprüft wurde, ist der Schutzstatus zurückgenommen oder widerrufen worden. Das passiert vor allem dann, wenn sich die Lage in der Heimat ändert. Nach dem Sturz von Machthaber Assad sind viele Geflüchtete freiwillig zurückgekehrt. Auch gibt es seitdem deutlich weniger, die in Deutschland Asyl beantragen. Allerdings, die Sicherheitslage in Syrien ist in einigen Gebieten noch angespannt. Andere sind vom Krieg ziemlich zerstört. Auch deshalb werden derzeit kaum Menschen nach Syrien abgeschoben, auch wenn ihr Schutzstatus wegfällt. Thomas Bock, Nachrichtenredaktion.
1: Russland und die Ukraine haben sich erneut gegenseitig mit Angriffen überzogen. Moskaus Bürgermeister sprach bei Telegram von einer der größten Angriffswellen aus Kiew. Rund 600 Drohnen sollen auf die russische Hauptstadt abgefeuert worden sein. Der Großteil konnte abgewehrt oder zerstört werden. Der ukrainische Präsident Selenskyj sprach von mindestens 3 Toten durch russische Angriffe. Damit zum Sport, und da gab es die nächste Medaille für das deutsche Team bei der Leichtathletik-EM in Birmingham. Am letzten Tag holte Amanal Petros Gold im Marathon. Der WM-Zweite gewann das Rennen in 2 Stunden, 9 Minuten und 11 Sekunden.
3: Kurz vor dem Ziel schnappt sich Petros eine Deutschlandfahne aus dem Publikum und läuft damit über die Ziellinie. Völlig verdient gewinnt der Mann von Hannover 96 den anspruchsvollen Marathon und sorgt für die 17. deutsche Medaille bei dieser EM. Thomas Bremser, Sportredaktion.
1: Am Abend stehen dann die letzten EM-Entscheidungen an, unter anderem im Stabhochsprung der Männer und im Weitsprung der Frauen.
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4: Hier müsst ihr aktuell am meisten Zeit einplanen. Auf der A2 Richtung Dortmund gibt es zwischen Rehren und dem Kreuz Bad Oeynhausen 9 Kilometer Stau. Grund ist ein Unfall mit mehreren Fahrzeugen. Die Fahrbahn ist auf eine Spur verengt. Auf der A7 Richtung Hannover staut es sich zwischen dem Dreieck Walsrode und Schwarmstedt auf 6 Kilometern. In der Gegenrichtung gibt es zwischen Thies-Hope und Seevetal-Ramelsloh 2 Kilometer Stau. Gute Fahrt.
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4: In Delmenhorst, Ganderkesee und Osterholz zeigt das Thermometer aktuell überall 24 Grad. In den nächsten Stunden ist es mäßig bewölkt. Heute Nacht sinkt das Thermometer auf milde 14 Grad. Morgen wird es teils bewölkt mit etwas Regen bei bis zu 17 Grad.
5: Neue Woche, neue Hot 20, und diesmal ist ordentlich Bewegung drin. 19 der 20 Songs stehen auf einer anderen Position als noch in der letzten Woche. Wir haben einen Neueinsteiger, einen Song, der gleich 5 Plätze nach oben schießt, und nur ganz oben hat sich nichts verändert. Wer da steht, bleibt natürlich bis zum Schluss offen. Los geht's jetzt mit Dasher. Mad About It ist seit 9 Wochen in den deutschen Country Charts und rutscht diesmal von 19 auf 20. Ein Song mit ordentlich Sarkasmus. Dasher verarbeitet darin dieses Gefühl nach einer Trennung, wenn man eigentlich ziemlich sauer ist, aber so tut, als wäre einem das alles völlig egal. Und genau diese leicht genervte Energie macht den Song auch aus. Dasher jetzt mit Mad About It.
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0: Die ersten beiden Plätze haben wir. Dasha auf der 20, danach Shania Twain und Tanya Tucker auf der 19. Für Little Miss Twain geht diese Woche von Platz 16 in der letzten Woche auf Platz 19 in dieser. Aber die Geschichte dahinter ist trotzdem richtig schön. Also Shania blickt damit zurück auf ihre Kindheit und auf ihre Mutter, die sie schon früh auf die Bühne geschickt hat. Und Tanya Tucker ist nicht zufällig dabei. Genau mit ihr wurde Shania damals von ihrer Mutter verglichen. Auf dem Song singt übrigens auch Shanias Sohn Aja im Hintergrund mit. Und jetzt kommt Tyler Braden. My Americana ist erst seit 3 Wochen mit dabei. Los ging's auf Platz 18, letzte Woche dann hoch auf die 17 und jetzt wieder einen Platz zurück auf Platz 18. Hier ist Tyler Braden.
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0: Tyler Braden und Shibuzi haben wir gerade gehört. Bei Born to Die ist die Entwicklung ziemlich deutlich. Vor zwei Wochen noch Platz 8, letzte Woche die 13 und diesmal runter auf Platz 17 hier in den deutschen Country Charts. Trotzdem steht der Song mittlerweile seit 15 Wochen hier in der Hot 20. Und jetzt kommt Jelly Roll und Hands Up erzählt seine Lebensgeschichte tatsächlich über drei völlig unterschiedliche Momente. Das erste Mal gehen seine Hände bei einem Konzert hoch, weil er merkt, was Musik mit ihm macht. Später hört er auf dieselben zwei Worte bei einer Festnahme und am Ende stehen die erhobenen Hände für seinen Glauben und dafür, sein altes Leben hinter sich zu lassen. Diese Woche verliert der Song 4 Plätze und steht auf Platz 16. Jelly Roll jetzt für euch mit Hands Up.
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Das war Jelly Roll mit Hands Up auf Platz 16 und jetzt geht's raus aus dem Countdown und zur ersten Neuvorstellung in dieser Woche. Nate Smith ist einer, bei dem Country und Rock sowieso ziemlich eng zusammenliegen. Seine Stimme hat ja ordentlich Kante und live kann das auch mal komplett eskalieren. Bei einem Festival in Kanada musste sein Auftritt diesen Sommer wegen Gewitter und Tornadowarnung gleich mehrfach unterbrochen werden. Als es wieder losging, spielte er am Ende akustisch für rund 10.000 Leute und bezeichnete das später als einen der besten Momente seiner bisherigen Karriere. Jetzt kommt neue Musik von ihm. Find Me in a Bar heißt der Song. Nate Smith, unsere erste Neuvorstellung in dieser Woche.

0: Das war die erste Neuvorstellung hier in der Hot 20 in dieser Woche. Find Me a Bar von Nate Smith. Und jetzt machen wir kurz Pause. Danach geht es dann zurück in die Charts und da wartet direkt der höchste Neueinstieg in dieser Woche. Shabuzi ist ja sowieso schon einmal in den Hot 20 vertreten. Jetzt kommt er ein zweites Mal rein und diesmal hat er Leon Bridges dabei. Bis gleich.
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9: Hier müsst ihr aktuell am meisten Zeit einplanen. Auf der A7 Richtung Hamburg gibt es zwischen Bad Fallingbostel und Soltau Ost 16 Kilometer Stau. Ihr verliert dort mindestens 36 Minuten. Auf der A2 Richtung Dortmund ist die Fahrbahn zwischen Rehren und dem Kreuz Bad Oeynhausen auf eine Spur verengt. Der Grund ist ein Unfall mit mehreren Fahrzeugen. Es gibt 10 Kilometer Stau und mindestens eine Stunde Zeitverlust. Auf der A1 Richtung Hamburg steht zwischen dem Bremer Kreuz und Euten ein brennendes Fahrzeug auf der Fahrbahn. Der Rauch behindert die Sicht. Außerdem sind Personen auf der Fahrbahn unterwegs. Habt eine gute und sichere Fahrt.
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9: In Bremerhaven zeigt das Thermometer aktuell 21 Grad. In Ganderkesee sind es 25 Grad und in Achim sogar 26 Grad. In den nächsten Stunden ist es mäßig bewölkt. Heute Nacht sinkt das Thermometer auf milde 14 Grad. Morgen wird es teils bewölkt mit etwas Regen bei bis zu 17 Grad.
0: Willkommen zurück hier zur Hot 20 und wir steigen direkt mit dem höchsten Neueinstieg der Woche wieder ein. Shabuzi ist ja mit Born to Die schon mal einmal in den Hot 20 vertreten, haben wir schon gehört und jetzt kommt ein zweiter Song dazu. Burn It Down zusammen mit Leon Bridges neu auf Platz 15. Und die Kombination passt ziemlich gut. Shabuzi baut ja auf seinem neuen Album The Outlaw Cherry Lee and Other Western Tales eine ganze Western-Welt auf. Burn It Down ist dabei deutlich ernster und lebt von Fiddle, Western-Sound und Shabuzis rauer Stimme. Leon Bridges bringt dann genau diesen warmen Soul rein, für den er ja bekannt ist. Zwei ziemlich unterschiedliche Musiker und gerade deshalb funktioniert der Song.
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Neuanstieg haben wir gehört. Danach Stella Lefty mit I Know, I Know auf Platz 14. Der Song macht einen Platz gut und ist jetzt seit 5 Wochen hier in den deutschen Country Charts mit dabei. Und gleich der nächste Titel legt noch einen drauf. Brothers Osborne springen mit RIP, also Rest in Peace, von Platz 18 auf die 13. 5 Plätze nach oben und damit der Biggest Climber der Woche. Und hinter dem Zusatz, den dieser Song trägt, Sellout Added, steckt tatsächlich ein kleiner Seitenhieb auf die Streaming-Welt. Also die Brothers Osborne haben Rest in Peace in 2 Versionen veröffentlicht. Die lange Fassung gibt's für Mitglieder ihres Fanclubs, für Spotify und Co. haben sie den Song bewusst auf nicht einmal 2 Minuten gekürzt. Ihre ziemlich trockene Begründung, wenn heute alles für Algorithmen optimiert werden muss, dann machen wir eben ganz offiziell den Sellout Added. 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

0: Die Brothers Osborne haben gerade den größten Sprung der Woche hingelegt. Danach Casey Musgraves mit Dry Spell. Diese Songs haben wir gehört. Und ja, Dry Spell hält sich wirklich hartnäckig hier in den deutschen Country Charts. 19 Wochen ist der Song inzwischen in den Hot 20 drin und verbessert sich diesmal sogar wieder vom Platz 14 auf die 12. Und jetzt stehen Cody Johnson und Luke Combs bereit. Shoot the Bull war letzte Woche noch auf der 10, diesmal geht's einen Platz runter. Der Song bringt zwei Typen zusammen, die für ziemlich geradlinigen Country stehen. Und genau darum geht's auch. Zusammensitzen, ein Bier aufmachen und einfach mal reden, ohne großes Theater drumherum. Seit 6 Wochen ist Shoot the Bull jetzt dabei, Cody Johnson und Luke Combs hier.
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Das war Shoot the Bull von Cody Johnson und Luke Combs hier auf Platz 11. Und jetzt ist Zeit für die zweite Neuvorstellung in dieser Woche. Und diesmal haben wir Tyler Nance mit Whiskey Bottle Band. Ja, Tyler kommt aus Missouri, hat sich viel über Social Media und Live-Auftritte aufgebaut und gehört zu dieser neuen Generation von Country-Künstlern, bei denen der Sound wieder deutlich traditioneller werden darf.

Das war Tyler Nance mit Whiskey Bottle Band, unsere zweite Neuvorstellung. Nate Smith und Tyler Nance habt ihr damit schon kennengelernt. Eine dritte Chance auf die O20 wartet dann später noch. Und jetzt machen wir kurz Pause und danach knacken wir die Top 10. Und da gibt's direkt eine kleine Veränderung zur vergangenen Woche. Der Song, mit dem wir gleich starten, stand da noch außerhalb der besten 10.

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1: Ich bin Babette Büchner. Vorsichtiges Aufatmen in Monschau. Die Feuerwehr fährt ihren Einsatz dort zurück, weil sich die Lage entspannt hat. Allerdings ist der Waldbrand im belgischen Hohenfenn nahe an die deutsche Grenze herangekommen.
2: Die Feuerfront ist aktuell noch etwa 1,5 Kilometer von der Grenze entfernt, aber die Einsatzkräfte gehen aktuell davon aus, dass der größte Brand in der belgischen Geschichte nicht übergreifen wird. Allerdings belastet der Brandrauch die Luft in einigen Orten, deshalb sollten die Bewohner den Tag lieber woanders verbringen. Die Löscharbeiten im benachbarten Hürtgenwald laufen noch. Dabei geht es vor allem darum, die Glutnester einzudämmen. Es gibt aber keine offenen Flammen mehr. Thomas Bremser, Nachrichtenredaktion.
1: Die SPD macht in der schwarz-roten Koalition Druck für eine bessere Anpassung an Extremwetterlagen. Sie will eine Grundgesetzänderung für einen besseren Schutz vor Hitze, Niedrigwasser und weiteren Folgen des Klimawandels auf den Weg bringen. In einem gemeinsamen Papier der Bundesminister ist die Rede von einer neuen Gemeinschaftsaufgabe Klimaanpassung und Naturschutz. Die Ukraine hat Russland erneut mit Drohnen angegriffen. Moskaus Bürgermeister spricht von einer der größten Angriffswellen aus Kiew. Rund 600 Drohnen sollen auf die russische Hauptstadt abgefeuert worden sein. Der Großteil konnte abgewehrt oder zerstört werden.
3: Es gibt erneut mehrere Opfer in der Zivilbevölkerung nach den ukrainischen Drohnenschlägen. Hier in Moskau meldete Bürgermeister Sobjanin die ganze Nacht über Angriffe. Im Moskauer Gebiet ging ein Logistikzentrum des Online-Versandhändlers Wildberries in Flammen auf. Mehrere zivile Objekte, darunter zahlreiche Wohnhäuser und eine Schule, wurden beschädigt. Auch im Süden Russlands gab es Tote. Russland wiederum griff die Ukraine mit Raketen und Drohnen an. Auch dort gab es mehrere Opfer. Aus Moskau, Ulf Mauder.
1: Und zum Sport. Es gibt eine weitere Medaille für das deutsche Team bei der Leichtathletik-EM. Am letzten Tag holte Amanal Petros Gold im Marathon. Er gewann das Rennen in 2 Stunden, 9 Minuten und 11 Sekunden. Am Abend stehen dann die letzten EM-Entscheidungen in Birmingham an. Unter anderem im Stabhochsprung der Männer und im Weitsprung der Frauen.
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4: Hier müsst ihr aktuell am meisten Zeit einplanen. Auf der A1 Richtung Hamburg gibt es zwischen dem Bremer Kreuz und Olten Gefahr durch ein brennendes Fahrzeug. Der Rauch behindert die Sicht, außerdem sind Personen auf der Fahrbahn. Auf der A2 Richtung Dortmund staut es sich zwischen Bad Alsen-Ost und dem Kreuz Bad Oeynhausen auf 10 Kilometern. In der Gegenrichtung, Richtung Hannover, gibt es zwischen dem Dreieck Walsrode und Schwarmstedt 6 Kilometer Stau. Auf der A7 Richtung Dortmund staut es sich zwischen Bad Alsen-Ost und dem Kreuz Bad Oeynhausen auf 10 Kilometern. Wir wünschen euch eine gute Fahrt.
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4: Bei euch in Ganderkesee sind es aktuell 24 Grad. In Osterholz und Delmenhorst zeigt das Thermometer ebenfalls 24 Grad. In den nächsten Stunden ist es mäßig bewölkt. Heute Nacht sinkt das Thermometer auf milde 14 Grad. Morgen wird es teils bewölkt mit etwas Regen bei bis zu 17 Grad.
5: Die erste Hälfte liegt hinter uns, liebe Wölfe. Jetzt geht's in die Top 10 der deutschen Country Charts und den Sprung da rein schaffen diese Woche. Low Cash und Parmalee. Let the Country Music Play klettert von der 11 auf die 10 und ist mittlerweile seit 8 Wochen hier mit dabei. Der Song ist im Grunde eine kleine Liebeserklärung an Country selbst. Low Cash und Parmalee packen da jede Menge Referenzen an die Musik rein, mit der sie groß geworden sind. Von Willie Nelson über Dolly Parton bis Alan Jackson. Und die Zusammenarbeit liegt eigentlich schon ziemlich nah. Beide Bands kennen sich seit Jahren, haben schon zusammen getourt und wollten einen Song machen, der einfach dieses Gefühl trifft, wenn die richtige Country-Nummer läuft und der Rest kurz egal ist. Low Cash und Parmalee jetzt mit Let the Country Music Play. Hier in der Hot 20.
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0: Die Top 10 sind eröffnet. Lokesh und Parmeli auf der 10, danach John Party mit Drinkin' and Dancin'. Für den geht's diesmal von 7 auf 9. Und jetzt kommt einer, bei dem wir mittlerweile wirklich von einem Dauerbrenner sprechen können. Max McNown mit Dunfor. Dieser Song steht seit unglaublichen 27 Wochen in den deutschen Country-Charts. Und statt langsam rauszurutschen, geht's diese Woche sogar noch einmal von 9 auf 8. Der Song ist für Max ziemlich persönlich. Er hat im vergangenen Herbst geheiratet und erzählt in Dunfor genau von dieser Entscheidung, sich früh festzulegen, obwohl einem andere sagen, man solle jung sein, frei bleiben und bloß nichts überstürzen. Max sagt dazu sinngemäß, ich habe mich bewusst für diesen einen Menschen und für unsere gemeinsame Zukunft entschieden. Vielleicht ist genau diese Ehrlichkeit ein Grund, warum dieser Song nach mehr als einem halben Jahr immer noch nicht aus euren Hot 20 wegzukriegen ist. Hier ist Dunfor von Max McNown.
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0: Max McNown auf der 8 und danach Ella Langley auf der 7. Und auch Choose in Texas ist inzwischen ein echtes Brett. 26 Wochen hier in den deutschen Country Charts. Diese Woche geht es zwar einen Platz runter. International schreibt Ella mit dem Song aber gerade Musikgeschichte. Choose in Texas stand in diesem Sommer 15 Wochen am Stück auf Platz 1 der Billboard Hot 100. Länger als jeder andere Non-Holiday-Song einer Solokünstlerin zuvor in den USA. Und jetzt Morgan Wallen. Der höchste Neuansteiger der vergangenen Woche macht direkt weiter. Been By Now kam auf der 8 rein und steht eine Woche später schon auf Platz 6. Der Song dreht sich um diesen ziemlich nüchternen Moment in einer Beziehung, wenn eigentlich beide merken, wenn das hier wirklich irgendwo hinführen würde, wären wir da längst. Kein großes Trennungsdrama, eher diese Erkenntnis, dass es Zeit ist, ehrlich miteinander zu sein. Morgan Wallen mit Been By Now.
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0: Been By Now von Morgan Wallen auf Platz 6 in der Hot 20 und Wölfe. Bevor wir gleich die Top 5 aufmachen, gibt's noch unsere dritte und letzte Neuvorstellung in dieser Woche. Diesmal wird's deutlich kerniger, Cody Jinx mit Know It All. Und Jinx gehört ja zu den Typen, die sich ihre Karriere ziemlich konsequent außerhalb der klassischen Nashville-Maschinerie aufgebaut haben. Vor Country hat er sogar Thrash-Metal gemacht und ein bisschen von dieser Kante hört man seiner Musik bis heute irgendwie an. Ne? Also bei Know It All bleibt er genau bei diesem direkten, ungeschönten Sound. Kein glattpolierter Country-Pop, sondern Cody Jinx so, wie seine Fans ihn mögen. Unsere dritte Chance auf einen Neuanstieg in der kommenden Woche. Know It All jetzt von Cody Jinx.
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0: Das war Cody Jinx mit Know It All, unsere dritte Neuvorstellung in dieser Woche. Damit habt ihr alle drei Kandidaten gehört. Nate Smith, Tyler Nance und Cody Jinx. Und am Ende schauen wir mal, wen wir vielleicht nächste Woche hier in den Hot 20 dann wiedersehen. Also wirklich in den richtigen Charts. Wir machen kurz Pause. Danach fehlen dann nur noch 5 Songs bis zur Nummer 1. Und gerade da oben hat sich im Vergleich zur vergangenen Woche einiges verschoben.
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2: Hier müsst ihr aktuell am meisten Zeit einplanen. Auf der A7 Richtung Hamburg gibt es zwischen Bad Fallingbostel und Schneverdingen 13 Kilometer Stau. In der Gegenrichtung staut es sich zwischen Dreieck Walsrode und Schwarmstedt auf 3 Kilometern. Auf der A2 Richtung Dortmund stockt der Verkehr zwischen Bad Eilsen und Flotow West auf 11 Kilometern. Auf der A1 Richtung Osnabrück steht ihr zwischen Upphusen-Bremen-Mahndorf und Bremen-Arsten auf 5 Kilometern. In der Gegenrichtung gibt es zwischen Bremen-Brinkum und Bremen-Arsten 3 Kilometer Stau. Gute Fahrt.
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2: In Achim zeigt das Thermometer aktuell 24 Grad. In Osterholz ist es genauso warm. Bremerhaven meldet 21 Grad. In den nächsten Stunden ist es mäßig bewölkt. Heute Nacht sinkt das Thermometer auf milde 14 Grad. Morgen wird es teils bewölkt mit etwas Regen bei bis zu 17 Grad.
4: Willkommen zurück zu Hot 20 und Wölfe. Jetzt fehlen uns nur noch 5 Songs bis zur Spitze. Und direkt auf Platz 5 gibt's Bewegung. Ella Langley und Morgan Wallen standen mit I Can't Love You Anymore letzte Woche noch auf der 3. Diesmal geht's 2 Plätze runter. Seit 15 Wochen ist der Song inzwischen in den deutschen Country-Charts. Und während er bei uns etwas verliert, läuft's in den USA gerade ziemlich gut. I Can't Love You Anymore hat aktuell die Spitze der Country-Airplay-Charts erreicht. Die beiden hatten den Song übrigens schon vor der Veröffentlichung gemeinsam live gespielt, bevor dann Ende April die Studioversion kam. Zwei der größten Namen im aktuellen Country zusammen auf einem Song und bei uns diese Woche auf der 5. Ella Langley und Morgan Wallen.
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0: Ella Langley und Morgan Wallen auf der 5, danach Cameron with Comp mit Kingdom of Fear auf der 4. Für Cameron geht's damit einen Platz nach oben. Und jetzt sind wir auf dem Podium. Taylor Swift muss ihren zweiten Platz aus der vergangenen Woche räumen und fällt mit I Knew It, I Knew You auf die 3. Der Song ist erst seit 7 Wochen dabei und hat einen ziemlich besonderen Anlass. Taylor hat ihn eigens für Toy Story 5 geschrieben. Inspiriert wurde sie dabei von Jessie, dem Cowgirl aus dem Film. Und dabei schließt sich sogar nur so ein kleiner Kreis. Der Film kam ziemlich genau 20 Jahre nach Taylors erster Country-Single Tim McGraw raus. Mit Country angefangen, dann zum größten Popstar der Welt geworden und jetzt wieder so ein bisschen zurück zum Country. Taylor Swift auf der 3 mit I Knew It, I Knew You.
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0: Taylor Swift war das auf der 3 und die verliert ihren zweiten Platz ausgerechnet an eine Künstlerin, die letzte Woche noch hinter ihr auf Platz 4 stand. Stella Lefty macht gleich zwei Plätze gut und landet mit Boston auf der 2. Seit 14 Wochen ist der Song übrigens mittlerweile in den deutschen Country-Charts. Und Boston ist musikalisch interessant, weil der Song genau an dieser Grenze zwischen Country, Folk und Pop liegt. Stella Lefty wollte ursprünglich übrigens viel lieber Songs für andere schreiben, als selbst so im Mittelpunkt zu stehen. Jetzt hat ausgerechnet dieser Song sie selbst nach ganz vorne gebracht. Nur ein Platz fehlt noch. Stella Lefty jetzt auf der 2 mit Boston.
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0: Und jetzt, Wölfe, schaut euch nochmal diese Ausgabe hier an. Von Platz 20 bis Platz 2 stand kein einziger Song da, wo er vergangene Woche war. Neue Musik kommt rein, andere fliegt raus, Songs springen 5 Plätze nach oben oder rutschen wieder ab. Genau deshalb klingt die Hot 20 jede Woche anders. Nur ein einziger Platz bleibt unverändert. Und das ist ausgerechnet die Nummer 1. Riley Green verteidigt mit Think As You Drunk zum 4. Mal in Folge die Spitze und steht insgesamt seit 11 Wochen in den deutschen Country-Charts. Damit sind wir für diese Woche durch. Danke, dass ihr wieder mit dabei wart. Nächste Woche gibt's eine komplett neue Hot 20. Mal schauen, ob dann auch die Spitze fällt. Bis dahin macht's gut. Und hier ist noch einmal eure Nummer 1, Riley Green mit Think As You Drunk. Euer Country Baron. Macht's gut.
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1: Ich bin Babit Büchner. Die SPD macht innerhalb der Bundesregierung Druck für einen besseren Schutz vor Hitze und weiteren Folgen des Klimawandels. Es brauche eine Kraftanstrengung des gesamten Staates, heißt es in einem gemeinsamen Papier der SPD-geführten Ministerien.
2: Bund, Länder, Städte und Gemeinden müssen an einem Strang ziehen beim Klimaschutz. Das ist im deutschen System aber gar nicht so einfach. Dafür müsste das Grundgesetz geändert werden. Etwa damit der Bund Dinge mitfinanzieren kann, die eigentlich in den Händen der Kommunen liegen. Mehr Hitzeschutz in Kliniken oder mehr Grün in Städten. Die SPD-Minister schlagen außerdem einen nationalen Hitzeaktionsplan vor. Allein in diesem Jahr hat die starke Hitze zu mehr als 12.000 Toten geführt. Deutlich mehr als sonst in ganzen Jahren. Thomas Bremser, Redaktion.
1: Vorsichtiges Aufatmen in Monschau. Die Feuerwehr fährt ihren Einsatz dort zurück, weil sich die Lage entspannt hat. Einsatzleiter Philipp Krüger sagte am Morgen:
3: Aktuell steht der Wind noch sehr günstig, so dass die Bereiche im Monschauer Raum nicht im Gefahrenbereich liegen.
1: Das Brandareal im belgischen Hohenfenn reicht nahe an Monschau auf deutscher Seite heran. Momentan sei aber keine Evakuierung geplant, heißt es von der Stadt. Bei einem Unfall mit einem Reisebus aus Polen sind in Ungarn 12 Menschen ums Leben gekommen. Fast 50 weitere wurden zum Teil schwer verletzt, teilte der ungarische Rettungsdienst mit. Der Bus war von der Fahrbahn abgekommen und in den Straßengraben gestürzt. Nach ersten Erkenntnissen der Polizei war der Fahrer am Lenkrad eingeschlafen. Er wurde festgenommen. Nach Medienberichten waren 14 Rettungswagen im Einsatz, um die Verletzten zu bergen. Und zum Sport. Es ist die 5. deutsche Goldmedaille bei der Leichtathletik-EM in Birmingham. Amanal Petros ist zum ersten Mal Marathon-Europameister. Er gewann das Rennen in 2 Stunden, 9 Minuten und 11 Sekunden. Silber ging nach Italien, Bronze an Israel. Am Abend stehen dann die letzten EM-Entscheidungen in Birmingham an, unter anderem im Stabhochsprung der Männer und im Weitsprung der Frauen.
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4: Die meiste Geduld braucht ihr im Moment auf der A7 Richtung Hamburg. Zwischen Bad Fallingbostel und Soltau Ost steht ihr auf 9 Kilometern. In der Gegenrichtung gibt es zwischen Bad Fallingbostel und Berghof 13 Kilometer stockenden Verkehr. Auf der A2 Richtung Dortmund stockt es zwischen Bad Alsen und Flotow West auf 10 Kilometern. Auf der A7 Richtung Hamburg gibt es zwischen Thies-Hope und dem Horster Dreieck 6 Kilometer Stau. Ebenfalls Richtung Hamburg stockt es zwischen Westenholz und dem Dreieck Walsrode. Gute Fahrt.
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4: In Delmenhorst sind es aktuell 24 Grad. In Ganderkesee und Achim zeigt das Thermometer ebenfalls 24 Grad. In den nächsten Stunden ist es mäßig bewölkt. Heute Nacht sinkt das Thermometer auf milde 14 Grad. Morgen wird es teils bewölkt mit etwas Regen bei bis zu 17 Grad.

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12: Hier steht ihr aktuell am längsten. Auf der A7 Richtung Hamburg zwischen Westenholz und Soltau-Ost gibt es 14 Kilometer Stau. In der Gegenrichtung staut es sich auf 6 Kilometern zwischen Westenholz und Berghof. Auf der A7 Richtung Hamburg zwischen Thies-Hope und Horster Dreieck gibt es 5 Kilometer Stau. Ebenfalls Richtung Hamburg staut es sich zwischen Dreieck Hannover Nord und Berghof auf 2 Kilometern. Auf der A1 Richtung Osnabrück zwischen Opusen, Bremen-Mahndorf und Bremen-Arsten gibt es 5 Kilometer Stau. In der Gegenrichtung stockt der Verkehr zwischen Horster Dreieck und Dreieck Hamburg-Norderelbe auf 6 Kilometern. Wir wünschen euch eine gute Fahrt.
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12: Bei euch in Osterholz sind es aktuell 25 Grad, in Ganderkesee ebenfalls 25 Grad. In Achim messen wir 24 Grad. In den nächsten Stunden ist es mäßig bewölkt. Heute Nacht sinkt das Thermometer auf milde 14 Grad. Morgen wird es teils bewölkt mit etwas Regen bei bis zu 17 Grad.

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1: Ich bin Babette Büchner. Die SPD macht innerhalb der Bundesregierung Druck für einen besseren Schutz vor Hitze und weiteren Folgen des Klimawandels. Es brauche eine Kraftanstrengung des gesamten Staates, heißt es in einem gemeinsamen Papier der SPD-geführten Ministerien.
2: Bund, Länder, Städte und Gemeinden müssen an einem Strang ziehen beim Klimaschutz. Das ist im deutschen System aber gar nicht so einfach. Dafür müsste das Grundgesetz geändert werden. Etwa damit der Bund Dinge mitfinanzieren kann, die eigentlich in den Händen der Kommunen liegen. Mehr Hitzeschutz in Kliniken oder mehr Grün in Städten. Die SPD-Minister schlagen außerdem einen nationalen Hitzeaktionsplan vor. Allein in diesem Jahr hat die starke Hitze zu mehr als 12.000 Toten geführt. Deutlich mehr als sonst in ganzen Jahren. Thomas Bremser, Nachrichtenredaktion.
1: Trotz des großen Waldbrands in Belgien ist in der grenznahen Stadt Monschau aktuell keine Evakuierung vorgesehen. Das erklärte eine Stadtsprecherin. Die Feuerfront im belgischen Hohenfenn befindet sich weniger als 2 Kilometer von der deutschen Grenze entfernt.
3: Auch wenn die Flammen nicht weit weg sind, geht man in Monschau aktuell nicht davon aus, dass die Stadt in Gefahr ist, weil der Brand wohl nicht auf deutsches Gebiet übergreifen wird. Trotzdem wird den Bewohnern von 2 Ortsteilen empfohlen, ihr Haus oder ihre Wohnung vorübergehend zu verlassen, weil dort viel schädlicher Rauch aus Belgien hinziehen könnte. Der Brand im Hürtgenwald in der Eifel ist derweil gut unter Kontrolle. Nur einige Glutnester sollen dort noch gelöscht werden. Thomas Brock, Nachrichtenredaktion.
1: Nach dem Ätna-Ausbruch kehrt am Flughafen Catania auf Sizilien wieder Normalität ein. Die meisten Ankünfte und Abflüge finden wieder wie geplant statt, zeigt die Webseite des Airports. Einige Flüge, auch nach Deutschland, wurden aber auch heute noch gestrichen. Die Warnstufe für die vulkanische Aktivität war gestern von Rot auf Orange herabgestuft worden. Daraufhin hatte der Flughafenbetreiber den Betrieb wieder aufgenommen. Und zum Sport. Für Wolfsburg gab es den ersten Saisonsieg in der 2. Fußball-Bundesliga. Durch ein spätes Elfmetertor gewann die Mannschaft das Niedersachsen-Duell gegen Hannover mit 1:0. Außerdem gewann Bielefeld sein erstes Heimspiel unter dem neuen Trainer Oliver Kirch. Gegen Aufsteiger Energie Cottbus stand es am Ende 3:0. Dresden und Darmstadt trennten sich 1:0.
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4: Hier müsst ihr aktuell am meisten Zeit einplanen. Auf der A7 Richtung Hamburg gibt es zwischen Westenholz und Soltau Ost 9 Kilometer Stau. In der Gegenrichtung stockt der Verkehr zwischen Westenholz und Berghof auf 6 Kilometern. Ebenfalls auf der A7 Richtung Kassel staut es sich zwischen dem Dreieck Hannover Süd und Hildesheim auf 8 Kilometern. Richtung Hamburg gibt es zwischen Thieshope und dem Horster Dreieck 6 Kilometer Stau. Auf der A1 Richtung Osnabrück staut es sich zwischen Opusen Bremen-Mahndorf und Bremen-Arsten auf 4 Kilometern. Richtung Hamburg stockt der Verkehr zwischen dem Horster Dreieck und Hamburg-Harburg auf 6 Kilometern. Habt eine gute und sichere Fahrt.
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4: In Bremen sind es aktuell 25 Grad. In Delmenhorst zeigt das Thermometer 24 Grad und in Ganderkesee ebenfalls 24 Grad. In der Nacht sinkt das Thermometer auf milde 14 Grad. Morgen wird es wechselhaft mit Wolken und Regen bei anfangs 14 Grad. Im Laufe des Tages steigt das Thermometer auf bis zu 18 Grad an.

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8: Hier müsst ihr aktuell am meisten Zeit einplanen. Auf der A2 Richtung Dortmund gibt es zwischen Hannover-Bothfeld und Wunstorf-Kohlenfeld 15 Kilometer stockenden Verkehr. Ihr verliert dort mindestens 16 Minuten. Auf der A7 Richtung Hamburg steht ihr zwischen Westenholz und Soltau-Ost auf 10 Kilometern. Der Zeitverlust beträgt mindestens 37 Minuten. Ebenfalls auf der A7 Richtung Kassel staut es sich zwischen Dreieck Hannover Süd und Hildesheim-Dristenstedt auf 7 Kilometern. Dort verliert ihr mindestens 36 Minuten. Habt eine gute und sichere Fahrt.
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8: In Bremen, Achim und Osterholz zeigt das Thermometer aktuell überall 24 Grad. In der Nacht sinkt das Thermometer auf milde 14 Grad. Morgen wird es wechselhaft, mit Wolken und Regen bei anfangs 14 Grad. Im Laufe des Tages steigt das Thermometer auf bis zu 18 Grad an.

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1: Ich bin Babette Büchner. Gute Nachrichten aus NRW. Der Waldbrand im Hürtgenwald ist unter Kontrolle. Das sagte Landrat Ralf Nolten. Auch in Monschau an der belgischen Grenze hat die Feuerwehr ihren Einsatz zurückgefahren. Allerdings ist die Feuerfront im belgischen Hohenfenn nah an die deutsche Grenze herangekommen.
2: Die Feuerfront ist aktuell noch etwa 1,5 Kilometer von der Grenze entfernt, aber die Einsatzkräfte gehen aktuell davon aus, dass der größte Brand in der belgischen Geschichte nicht übergreifen wird. Allerdings belastet der Brandrauch die Luft in einigen Orten, deshalb sollten die Bewohner den Tag lieber woanders verbringen. Thomas Bremser, Nachrichtenredaktion.
1: Die SPD kämpft mit schwachen Umfragewerten und interner Kritik. SPD-Chef Lars Klingbeil hat den Kurs seiner Partei in der schwarz-roten Bundesregierung jetzt verteidigt.
3: An der SPD-Basis rumort es. In den Umfragen geht es eher nach unten und das vor den wichtigen Landtagswahlen im September. Außerdem finden viele, dass sich die Partei in der Koalition nicht genug durchsetzt. Zuletzt wurde deshalb auch die Kritik an den Parteichefs Baas und Klingbeil immer lauter und es gab Rufe nach einem Sonderparteitag. Den lehnt Klingbeil ab und er verteidigt die Kompromisse mit der Union. Die demokratische Mitte dürfe jetzt nicht streiten, sondern müsse das Land auf Vordermann bringen und so auch verhindern, dass die Rechtsextremen die Macht übernehmen. Aus Berlin, Thomas Brockt.
1: Der SPD-Vorstoß für eine Klimagemeinschaftsaufgabe im Grundgesetz stößt bei der CDU auf Skepsis. Unionsfraktionsvize Klaus Mack sagte der Rheinischen Post, im Koalitionsvertrag sei zunächst nur vereinbart worden, die Einführung zu prüfen. Ob dann eine Grundgesetzänderung sinnvoll sei, könne erst ein konkreter Vorschlag zeigen. Man habe aber schon jetzt Instrumente und Mittel, die man unbürokratisch und praxisnah nutzen sollte, etwa aus dem Sondervermögen Infrastruktur. Und zum Sport: In der zweiten Fußball-Bundesliga hat Wolfsburg im Niedersachsen-Duell mit 1:0 gegen Hannover gewonnen. Außerdem setzte sich Bielefeld mit 3:0 gegen Cottbus durch und Dresden gewann mit 1:0 gegen Darmstadt.
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4: Hier müsst ihr aktuell am meisten Zeit einplanen. Auf der A2 Richtung Dortmund gibt es zwischen Hannover-Bothfeld und Hannover-Herrenhausen 9 Kilometer Stau. Ihr verliert dort mindestens 19 Minuten. Auf der A7 Richtung Hamburg stockt der Verkehr zwischen Bad Fallingbostel und Soltau-Ost auf 9 Kilometern. Dort müsst ihr mindestens 12 Minuten mehr einplanen. Auf der A1 Richtung Bremen gibt es zwischen Seevetal-Hittfeld und Rade 5 Kilometer Stau. Ihr verliert dort mindestens 26 Minuten. Habt eine gute und sichere Fahrt.
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4: In Bremerhaven sind es aktuell 18 Grad. In Delmenhorst zeigt das Thermometer 23 Grad. Und in Bremen ist es mit 23 Grad genauso warm. In der Nacht sinkt das Thermometer auf milde 14 Grad. Morgen wird es wechselhaft, mit Wolken und Regen bei anfangs 14 Grad. Im Laufe des Tages steigt das Thermometer auf bis zu 18 Grad an.
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6: Hallo zusammen, ich bin Joshua Petrin und ihr hört The Wolf, hosted by, hier bei The Wolf, Deutschlands Country Radio. Ich freue mich riesig, heute eine Stunde lang einige der Songs mit euch zu teilen, die mich musikalisch geprägt haben. Da sind Künstler dabei, die mich schon seit Jahren begleiten, Songs, die mich inspiriert haben und Titel, die mich immer wieder daran erinnern, warum ich die Musik so liebe. Den Anfang macht ein Künstler, der aktuell auf großer Welttour ist und auch hier in Deutschland ein Konzert gespielt hat. Vor 22.000 Country-Fans bewies Zach Bryan, was in ihm steckt und brachte die Waldbühne in Berlin zum Kochen. Freut euch nun auf Zach Bryan mit Revival, gefolgt von Ella Langley mit Waiting for the Wind.

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2: Ihr hört The Wolf, hosted by Joshua Petrin bei The Wolf, Deutschlands Country Radio. Stellt euch vor, ihr steht in einem Raum mit eurer Lieblings-Country-Band, ihr habt sogar Blickkontakt, nickt euch zu, doch ihr erkennt sie nicht. Genau so ist es mir mit 49 Winchester passiert. Bei einem Konzert von Luke Combs, bei dem 49 Winchester als Support gespielt hat, durfte ich Backstage bei der offiziellen Pressekonferenz dabei sein. Die Jungs von 49 Winchester standen während der gesamten Zeit direkt neben mir und gemeinsam hörten wir das Interview mit dem Manager von Luke Combs. Zurück in der Arena stand dann 49 Winchester auf der Bühne und haben das Publikum zum Kochen gebracht. Genau in diesem Moment wurde mir dann bewusst, wer da eigentlich die ganze Zeit neben mir stand. Hier sind sie, 49 Winchester mit Long Hard Life und im Anschluss Luke Combs mit Where the Wild Things Are.

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1: Das ist The Wolf, hosted by Joshua Petrin. Wenn wir über große Songwriter sprechen, dann gehört John Denver für mich definitiv dazu. Seine Songs haben einfach eine besondere Wärme und Ehrlichkeit. Leaving on a Jet Plane ist einer dieser Titel, die auch Jahrzehnte später noch Menschen berühren können. Großartige Songwriter erzählen dir mit ihren Songs eine Geschichte, die sich so echt anfühlen kann, dass man denkt, man wäre ein Teil davon. Genau das Gefühl von Dazugehörigkeit transportiert auch einer meiner absoluten musikalischen Vorbilder. Bruce Springsteen. Durch ihn habe ich angefangen, Gitarre zu spielen und meine ersten Songs geschrieben. Seine energiegeladenen Live-Shows habe ich auf unzähligen Konzerten zusammen mit meinem Vater und meinen Brüdern mehr als nur studiert. Eine bessere Schule, wie man live performt, gibt es einfach nicht. Macht euch bereit für John Denver mit Leaving on a Jet Plane und Bruce Springsteen mit seinem Song Fire.

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1: Hier müsst ihr aktuell am meisten Zeit einplanen. Auf der A7 Richtung Kassel gibt es zwischen Dreieck Hannover Süd und Derneburg 8 Kilometer Stau. In der Gegenrichtung Richtung Hamburg steht ihr zwischen Schneverdingen und Soltau Süd auf 5 Kilometern. Auf der A2 Richtung Dortmund stockt der Verkehr zwischen Hannover-Bodfeld und Wunstorf-Kohlenfeld auf 13 Kilometern. Ihr solltet hier etwa 24 Minuten mehr Zeit einplanen. Wir wünschen euch eine gute Fahrt.
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1: In Bremerhaven sind es aktuell 18 Grad. In Ganderkesee zeigt das Thermometer 22 Grad und in Osterholz sind es ebenfalls 22 Grad. In der Nacht sinkt das Thermometer auf milde 14 Grad. Morgen wird es wechselhaft mit Wolken und Regen bei anfangs 14 Grad. Im Laufe des Tages steigt das Thermometer auf bis zu 18 Grad an.
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3: Ihr hört The Wolf, hosted by Joshua Petrin. Eine halbe Stunde lang spiele ich euch noch einige meiner absoluten Lieblingssongs. Freut euch unter anderem auf Chris Stapleton, Tyler Childers und The Eagles. Los geht es jetzt mit einem Künstler, der wie kein anderer die Country-Musik geprägt und verändert hat. Mit seinem unverwechselbaren Sound und seiner tiefen Stimme war er über Jahrzehnte der Country-Superstar. Hier ist Johnny Cash mit seinem Song, der mich ganz eng bei meinen musikalischen Anfängen begleitet hat. The Ballad of Ira Hayes von Johnny Cash, gefolgt von guter Laune mit The Eagles und Take It Easy.

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3: Ihr hört The Wolf, hosted by Joshua Petrin bei The Wolf, Deutschlands Country Radio. Chris Stapleton ist für mich einer dieser Künstler, bei denen man nach wenigen Sekunden erkennt, wer singt. Diese Stimme hat Seele, Charakter und unglaublich viel Gefühl. Genau das macht ihn so besonders. Chris Stapleton kann im Prinzip jeden Song singen und man denkt, er wurde nur für ihn geschrieben. Ein unglaublicher Singer, Songwriter und Interpret. Und danach kommt Tyler Childers. Und wer diesen Mann schon mal live erlebt hat, wird feststellen, dass seiner Stimme einiges abverlangt wird. Und damit seine Stimme diesen rohen Energien standhält, hat Tyler Childers ein Ass im Ärmel. Er hat nämlich immer ein kleines Fläschchen mit Honig auf der Bühne, um seine Stimme zu ölen. Hier sind Chris Stapleton mit seiner Coverversion von The Gambler und danach hört ihr Tyler Childers mit All Your Own.

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2: Das ist The Wolf, hosted by Joshua Petrin. Bevor wir langsam zum Ende dieser Stunde kommen, möchte ich mich bedanken, dass ihr mich auf dieser musikalischen Reise begleitet habt. Es hat großen Spaß gemacht, einige der Künstler und Songs mit euch zu teilen, die mich geprägt haben und die mich bis heute inspirieren. Zum Abschluss hören wir nun noch zwei Songs von mir. Macht euch bereit und vielleicht entdeckt ihr jetzt euren neuen Lieblingssong. Wir hören meinen Song Tattoo, gefolgt von Free World. Vielen Dank fürs Zuhören. Ich bin Joshua Petrin. Ihr habt The Wolf, hosted by gehört, hier bei The Wolf.

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1: Ich bin Babette Büchner. Wegen eines Waldbrands ist ein Teil der Gemeinde Gebertshain in Rheinland-Pfalz evakuiert worden. Das Feuer habe sich bis auf rund 20 Meter an die ersten Häuser ausgebreitet, sagte eine Sprecherin. Gute Nachrichten gibt es dagegen aus NRW. Der größte Waldbrand in der Geschichte des Landes im Hürtenwald ist nun unter Kontrolle.
2: Nach dem tagelangen Großeinsatz im Hürtgenwald kann dort nun wohl endgültig aufgeatmet werden. Offene Flammen gibt es nicht mehr und rund um das betroffene Gebiet gibt es jetzt auch eine Schneise, die ein Ausbreiten möglicher Brände verhindern soll. In Monschau, weiter südwestlich, gibt es auch vorsichtige Entspannung. Hinter der nahen Grenze in Belgien, im Hohen Venn, lodert zwar weiter ein großer Brand. Im Moment geht die Feuerwehr aber nicht davon aus, dass die Flammen deutsches Gebiet erreichen. Evakuierungen sind deshalb vorerst nicht geplant. Thomas Brock, Nachrichtenredaktion.
1: Nach den Landtagswahlen in Sachsen-Anhalt und Mecklenburg-Vorpommern könnte es schwierig werden, Mehrheiten ohne die AfD zu bilden. Grünen-Chef Felix Banatschak fordert von der CDU daher Gesprächsbereitschaft, auch mit der Linkspartei über eine mögliche Regierungsbildung. Er sagte im ZDF-Sommer-Interview:
3: In einer Situation, in der man befürchten muss, dass am Ende Antidemokraten und Verfassungsfeinde Einfluss auf die Politik bekommen, müssen Demokraten miteinander gesprächsfähig sein.
1: Das erwarte er von Linken, SPD und von der Union, so Banatschak weiter. Der SPD-Vorstoß für eine Klimagemeinschaftsaufgabe im Grundgesetz stößt bei der CDU auf Skepsis. Unionsfraktionsvize Klaus Mack sagte der Rheinischen Post, im Koalitionsvertrag sei zunächst nur vereinbart, die Einführung zu prüfen. Erst ein konkreter Vorschlag zeige, ob eine Grundgesetzänderung sinnvoll sei. Man habe schon heute Instrumente und Mittel, die man unbürokratisch und praxisnah nutzen sollte, etwa aus dem Sondervermögen Infrastruktur. Und zum Sport. In der zweiten Fußball-Bundesliga hat Wolfsburg im Niedersachsen-Duell mit 1:0 gegen Hannover gewonnen. Außerdem setzte sich Bielefeld mit 3:0 gegen Cottbus durch und Dresden gewann mit 1:0 gegen Darmstadt.
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4: Hier müsst ihr aktuell am meisten Zeit einplanen. Auf der A2 Richtung Dortmund gibt es zwischen Hannover-Langenhagen und Wunstorf-Kohlenfeld 11 Kilometer Stau. Auf der A7 Richtung Hannover stockt der Verkehr zwischen Schneverdingen und Dorfmark auf 6 Kilometern. Ebenfalls Richtung Hannover stockt es zwischen Schwarmstedt und Berghof auf 6 Kilometern. Auf der A27 Richtung Bremen steht ihr zwischen Stotel und Hagen auf 3 Kilometern. Im weiteren Verlauf Richtung Bremen stockt der Verkehr zwischen Dreieck Walsrode und Walsrode Süd auf 6 Kilometern. Gute Fahrt.
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4: In Bremerhaven sind es aktuell 18 Grad. Wärmer ist es in Osterholz mit 21 Grad. Und in Delmenhorst werden sogar 22 Grad gemessen. In der Nacht sinkt das Thermometer auf milde 14 Grad. Morgen wird es wechselhaft mit Wolken und Regen bei anfangs 14 Grad. Im Laufe des Tages steigt das Thermometer auf bis zu 18 Grad an.
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9: Hier müsst ihr aktuell am meisten Zeit einplanen. Auf der A1 Richtung Osnabrück gibt es zwischen Opusen-Bremen-Mahndorf und Bremen-Arsten 5 Kilometer Stau. Auf der A2 Richtung Dortmund staut es sich zwischen Hannover-Langenhagen und Hannover-Herrenhausen auf 4 Kilometern. Auf der A7 Richtung Hannover stockt der Verkehr zwischen Schneverdingen und Bad Fallingbostel auf 4 Kilometern. In der Gegenrichtung Richtung Hamburg gibt es zwischen Thies-Hope und dem Horster Dreieck 3 Kilometer Stau. Habt eine gute und sichere Fahrt.
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9: In Ganderkesee zeigt das Thermometer aktuell 21 Grad. Osterholz meldet ebenfalls 21 Grad. In Bremerhaven sind es 18 Grad. In der Nacht sinkt das Thermometer auf milde 14 Grad. Morgen wird es wechselhaft. Mit Wolken und Regen bei anfangs 14 Grad. Im Laufe des Tages steigt das Thermometer auf bis zu 18 Grad an.
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1: Ich bin Babette Büchner. Ein Waldbrand im rheinland-pfälzischen Westerwald bedroht nicht mehr unmittelbar Wohngebäude. Die Evakuierung wurde aufgehoben. Rund 300 Einsatzkräfte kämpfen dort gegen die Flammen. Gute Nachrichten gibt es auch aus NRW. Der größte Waldbrand in der Geschichte des Landes im Hürtgenwald ist nun unter Kontrolle. Auch in Monschau an der belgischen Grenze hat die Feuerwehr ihren Einsatz zurückgefahren. Es wird nicht damit gerechnet, dass die Flammen von Belgien aus auf deutsches Gebiet übergreifen. Die Umfragewerte sind schwach und es gibt intern Kritik. SPD-Chef Lars Klingbeil hat daher bei einer Veranstaltung der rheinland-pfälzischen SPD für den Kurs seiner Partei in der schwarz-roten Bundesregierung geworben.
2: An der SPD-Basis rumort es. In den Umfragen geht es eher nach unten und das vor den wichtigen Landtagswahlen im September. Außerdem finden viele, dass sich die Partei in der Koalition nicht genug durchsetzt. Zuletzt wurde deshalb auch die Kritik an den Parteichefs Baas und Klingbeil immer lauter und es gab Rufe nach einem Sonderparteitag. Den lehnt Klingbeil ab und er verteidigt die Kompromisse mit der Union. Die demokratische Mitte dürfe jetzt nicht streiten, sondern müsse das Land auf Vordermann bringen und so auch verhindern, dass die Rechtsextremen die Macht übernehmen. Aus Berlin, Thomas Brockt.
1: Grünen-Chef Felix Banatschak fordert von der CDU nach den Ostlandtagswahlen Gesprächsbereitschaft, auch mit der Linkspartei, über eine mögliche Regierungsbildung ohne die AfD. Er sagte im ZDF-Sommerinterview,
3: man kann der Politik der Linken kritisch gegenüber eingestellt sein und dass zwischen der CDU und der Linken große Differenzen bestehen, ist ja klar. Aber Heidi Reicheneck will nicht die Mauer wieder aufbauen und Heidi Reicheneck will auch nicht massenhaft Menschen aus Deutschland ausweisen. Sie will nicht am Ende die Grundfesten der Demokratie einreißen.
1: Nach den Landtagswahlen in Sachsen-Anhalt und Mecklenburg-Vorpommern könnte es schwierig werden, Mehrheiten ohne die AfD zu bilden. Und zum Sport. In der zweiten Fußball-Bundesliga hat Wolfsburg seinen ersten Saisonsieg eingefahren. Im Niedersachsen-Duell setzte sich die Mannschaft mit 1:0 gegen Hannover durch. Außerdem gewann Dresden mit 1:0 gegen Darmstadt und Bielefeld mit 3:0 gegen Cottbus.
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4: Hier müsst ihr aktuell am meisten Zeit einplanen. Auf der A1 Richtung Osnabrück zwischen Opusen Bremen-Mahndorf und Bremen-Asten gibt es 6 Kilometer Stau. Ihr verliert mindestens 19 Minuten. Auf der A7 Richtung Hamburg zwischen Thies-Hope und dem Horster Dreieck staut sich der Verkehr auf 4 Kilometern. In der Gegenrichtung Richtung Hannover stoppt es zwischen Schwarmstedt und Berghof ebenfalls auf 4 Kilometern. Auf der A2 Richtung Dortmund stockt der Verkehr zwischen Hannover-Langenhagen und Hannover-Herrenhausen auf 4 Kilometern. Ihr verliert dort mindestens 7 Minuten. Habt eine gute und sichere Fahrt.
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4: In Delmenhorst und Achim zeigt das Thermometer aktuell 20 Grad. In Bremen ist es mit 21 Grad etwas wärmer. In der Nacht sinkt das Thermometer auf milde 15 Grad. Morgen wird es wechselhaft mit teils bewölktem Himmel und Regen bei anfangs 15 Grad. Im Laufe des Tages steigt das Thermometer auf bis zu 18 Grad an.
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1: Ich bin Babit Büchner. Mehr als 2700 Hektar stehen in Belgien in Flammen. Nun haben die Behörden auch deutsche Einsatzkräfte angefordert. Die Unterstützung sei bereits angelaufen, teilte die Städteregion Aachen mit. Der größte Waldbrand in der Geschichte Nordrhein-Westfalens im Hürtgenwald ist unterdessen unter Kontrolle.
2: Nach dem tagelangen Großeinsatz im Hürtgenwald kann dort nun wohl endgültig aufgeatmet werden. Offene Flammen gibt es nicht mehr und rund um das betroffene Gebiet gibt es jetzt auch eine Schneise, die ein Ausbreiten möglicher Brände verhindern soll. In Monschau, weiter südwestlich, gibt es auch vorsichtige Entspannung. Hinter der nahen Grenze in Belgien, im Hohen Venn, lodert zwar weiter ein großer Brand. Im Moment geht die Feuerwehr aber nicht davon aus, dass die Flammen deutsches Gebiet erreichen. Thomas Brock, Nachrichtenredaktion.
1: Grünen-Chef Felix Banatschak fordert von der CDU nach den Ostlandtagswahlen Gesprächsbereitschaft auch mit der Linkspartei über eine mögliche Regierungsbildung ohne die AfD. Er sagte im ZDF-Sommerinterview:
3: Man kann der Politik der Linken kritisch gegenüber eingestellt sein und dass zwischen der CDU und der Linken große Differenzen bestehen, ist ja klar. Aber Heidi Reicheneck will nicht die Mauer wieder aufbauen und Heidi Reicheneck will auch nicht massenhaft Menschen aus Deutschland ausweisen. Sie will nicht am Ende die Grundfesten der Demokratie einreißen.
1: Nach den Landtagswahlen in Sachsen-Anhalt und Mecklenburg-Vorpommern könnte es schwierig werden, Mehrheiten ohne die AfD zu bilden. Israel lehnt den Fahrplan des Gaza-Friedensrats klar ab. US-Unterhändler Jared Kushner bemüht sich in der Region trotzdem um Fortschritte und führte Gespräche über die Zukunft des Gazastreifens. In Ägypten traf er Präsident al-Sisi. Kushner werde in Ägypten außerdem eine Hamas-Delegation treffen, hieß es aus Kreisen der islamistischen Terrororganisation. Anschließend reise er weiter zu Gesprächen in Israel. Und zum Sport. Bei der Schwimm-EM in Paris hat Isabel Gose Silber über 400 Meter Freistil gewonnen. Die 24-Jährige schlug hinter der überragenden Italienerin Simona Quadarella an. Dritte wurde Goses Teamkollegin Maja Werner. Bei den Männern gewann Lukas Mertens ebenfalls Bronze über 400 Meter Freistil.
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4: Hier müsst ihr aktuell am meisten Zeit einplanen. Auf der A1 Richtung Osnabrück gibt es zwischen Opphusen, Bremen-Mahndorf und Bremen-Arsten 4 Kilometer Stau. Ebenfalls auf der A1 Richtung Hamburg besteht zwischen Elsdorf und Bokel Gefahr durch Gegenstände auf der Fahrbahn. Auf der A27 Richtung Bremen gibt es zwischen dem Dreieck Walsrode und Walsrode Süd 1 Kilometer Stau. Gute Fahrt.
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4: In Delmenhorst zeigt das Thermometer aktuell 19 Grad. Etwas kühler ist es in Bremen mit 18 Grad und in Bremerhaven messen wir 17 Grad. In der Nacht sinkt das Thermometer auf milde 15 Grad. Morgen wird es wechselhaft mit teils bewölktem Himmel und Regen bei anfangs 15 Grad. Im Laufe des Tages steigt das Thermometer auf bis zu 18 Grad an.

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1: Ich bin Dirk Zeitler. Die belgischen Behörden haben zur Bekämpfung des größten Waldbrands in der Geschichte des Landes Einsatzkräfte aus Deutschland angefordert. Die Unterstützung sei bereits angelaufen, teilte die Städteregion Aachen mit. Die Einsatzkräfte sollen bei Küchelscheid eingesetzt werden, einem belgischen Nachbarort Monschaus.
2: Es ist ein riesiges Feuer im Hohenfenn, einem Moorgebiet in Belgien, dicht hinter der deutschen Grenze. Mehr als 2700 Hektar stehen dort in Flammen. Belgien setzt auf Hilfe aus dem Ausland. Nun sollen auch deutsche Einsatzkräfte unterstützen. Von Deutschland selbst war das Feuer zuletzt 1,5 Kilometer entfernt. Die befürchteten Evakuierungen in Monschau waren bislang nicht nötig, weil der Wind von dem Ort wegwehte. Das kann sich aber auch schnell wieder ändern. Thomas Brock, Nachrichtenredaktion.
1: Die SPD macht innerhalb der Bundesregierung Druck für einen besseren Schutz vor Hitze, Niedrigwasser und weiteren Folgen des Klimawandels. Es brauche eine Kraftanstrengung des gesamten Staates, heißt es in einem Papier von SPD-geführten Ministerien.
3: Bund, Länder, Städte und Gemeinden müssen an einem Strang ziehen beim Klimaschutz. Das ist im deutschen System aber gar nicht so einfach. Dafür müsste das Grundgesetz geändert werden. Etwa damit der Bund Dinge mitfinanzieren kann, die eigentlich in den Händen der Kommunen liegen. Mehr Hitzeschutz in Kliniken oder mehr Grün in Städten. Die SPD-Minister schlagen außerdem einen nationalen Hitzeaktionsplan vor. Allein in diesem Jahr hat die starke Hitze zu mehr als 12.000 Toten geführt. Deutlich mehr als sonst in ganzen Jahren. Thomas Bremser, Nachrichtenredaktion.
1: Die iranische Armee setzt nach einem Bericht des Nachrichtenportals Awash ein Kopfgeld von umgerechnet 25.000 Euro für jeden getöteten oder gefangenen genommenen US-Soldaten aus. Demnach verdoppelt sich die Summe, wenn Frauen amerikanische Soldaten gefangen nehmen oder töten. Das Kopfgeld sei vom Oberbefehlshaber der regulären iranischen Armee ausgelobt worden, heißt es. Zum Sport. Isabel Gose hat EM-Silber über 400 Meter Freistil gewonnen. Die 24-Jährige schlug in Paris hinter der überragenden Italienerin Simona Quadarella an. Dritte wurde Goses Teamkollegin Maja Werner. Bei den Männern gewann Lukas Mertens EM-Bronze über 400 Meter Freistil.
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4: Auf der A1 zwischen Groß-Ippenau und Wildeshausen Nord gibt es in beiden Richtungen Gefahr durch Rehe auf der Fahrbahn. Gute Fahrt.
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4: In Bremen sind es aktuell 17 Grad. In Osterholz und Achim zeigt das Thermometer jeweils 18 Grad. In der Nacht sinkt das Thermometer auf milde 15 Grad. Morgen wird es wechselhaft mit teils bewölktem Himmel und Regen bei anfangs 15 Grad. Im Laufe des Tages steigt das Thermometer auf bis zu 18 Grad an.

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5: Hey, we're Dan and Shay.
6: And this is Save Me the Trouble.
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8: We're so proud of
9: Wir sind so stolz auf diesen Song, einer unserer absoluten Favoriten. Jedes Mal, wenn ich ihn höre, denke ich, Shay Mooney ist einfach der beste Sänger überhaupt. Er hat sich hier wirklich die Seele aus dem Leib gesungen. Schon als wir den Song geschrieben haben, hatten wir diese Vision, ihn live zu performen. Und wir glauben, das wird einer dieser Songs, den jeder mitsingt. Er setzt den Ton für unser neues Album und wir hoffen, dass er euch genauso gefällt wie uns.
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1: Ich bin Dirk Zeitler. Die SPD machte innerhalb der Bundesregierung Druck für einen besseren Schutz vor Hitze, Niedrigwasser und weiteren Folgen des Klimawandels. Es brauche eine Kraftanstrengung des gesamten Staates, heißt es in einem Papier von SPD-geführten Ministerien.
2: Bund, Länder, Städte und Gemeinden müssen an einem Strang ziehen beim Klimaschutz. Das ist im deutschen System aber gar nicht so einfach. Dafür müsste das Grundgesetz geändert werden. Etwa damit der Bund Dinge mitfinanzieren kann, die eigentlich in den Händen der Kommunen liegen. Mehr Hitzeschutz in Kliniken oder mehr Grün in Städten. Die SPD-Minister schlagen außerdem einen nationalen Hitzeaktionsplan vor. Allein in diesem Jahr hat die starke Hitze zu mehr als 12.000 Toten geführt. Deutlich mehr als sonst in ganzen Jahren. Thomas Bremser, Nachrichtenredaktion.
1: Die belgischen Behörden haben zur Bekämpfung des größten Waldbrands in der Geschichte des Landes Einsatzkräfte aus Deutschland angefordert. Die Unterstützung sei bereits angelaufen, teilte die Städteregion Aachen mit. Die Einsatzkräfte sollen bei Küchelscheid eingesetzt werden, einem belgischen Nachbarort Monschaus.
3: Es ist ein riesiges Feuer im Hohen Venn, einem Moorgebiet in Belgien, dicht hinter der deutschen Grenze. Mehr als 2700 Hektar stehen dort in Flammen. Belgien setzt auf Hilfe aus dem Ausland. Nun sollen auch deutsche Einsatzkräfte unterstützen. Von Deutschland selbst war das Feuer zuletzt 1,5 Kilometer entfernt. Die befürchteten Evakuierungen in Monschau waren bislang nicht nötig, weil der Wind von dem Ort wegwehte. Thomas Brock, Nachrichtenredaktion.
1: Nach dem Ätna-Ausbruch kehrt am Flughafen Catania auf Sizilien wieder Normalität ein. Die meisten Ankünfte und Abflüge finden wie geplant statt, zeigte die Webseite des Airports. Einige Flüge nach Deutschland, etwa nach Frankfurt oder München, gehörten am Sonntag jedoch zu den gestrichenen Flügen. Der Betreiber des Flughafens hatte den Betrieb gestern Nachmittag wieder aufgenommen. Zum Sport. Frederik Rupert ist erstmals Europameister über 3000 Meter Hindernis. Der 29-Jährige siegte im Finale in Birmingham. Das deutsche Traumergebnis machte Karl Bebendorf als Dritter perfekt. Die gemischte deutsche Sprintstaffel über 4x100 Meter sicherte sich in Birmingham die Silbermedaille. Sensationell Silber gewann auch Speerwerferin Julia Ulbricht.
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4: Auf der A27 Richtung Bremerhaven. Zwischen Kreisverkehr Cuxhaven und Altenwalde dichter Verkehr. Ihr braucht dort mindestens 3 Minuten länger. Gute Fahrt.
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4: Bei euch in Ganderkesee sind es aktuell 17 Grad. In Osterholz messen wir 18 Grad. Bremen meldet ebenfalls 17 Grad. In der Nacht sinkt das Thermometer auf milde 15 Grad. Morgen wird es wechselhaft mit teils bewölktem Himmel und Regen. Bei anfangs 15 Grad. Im Laufe des Tages steigt das Thermometer auf bis zu 21 Grad an.
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2: Gemeinsam schauen wir jetzt auf die Top 3 Country-Songs aus dem Jahr 1993.
0: Platz 3.
2: George Strait, Easy Come, Easy Go.
4: So long, thy Acornios
0: Delight. Platz 2.
2: John Michael Montgomery, I Love The Way You Love Me.
0: Platz 1.
2: Kaum ein Songname ist als Radiomoderator schwerer auszusprechen. Alan Jackson mit Chattahoochee.

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1: Ich bin Dirk Zeitler. Wegen des enormen Waldbrandes im Hohen Venn haben die Behörden eine Evakuierung in Teilen der nordrhein-westfälischen Stadt Monschau angeordnet. Die aktuelle Entwicklung des Brandgeschehens im Hohen Venn erfordere eine sofortige Evakuierung mehrerer Straßenzüge, teilte die Stadt Monschau auf ihrer Internetseite mit. Der größte Waldbrand in der Geschichte Nordrhein-Westfalens im Hürtgenwald in der Eifel ist dagegen unter Kontrolle.
2: Nach dem tagelangen Großeinsatz im Hürtgenwald kann dort nun wohl endgültig aufgeatmet werden. Offene Flammen gibt es nicht mehr und rund um das betroffene Gebiet gibt es jetzt auch eine Schneise, die ein Ausbreiten möglicher Brände verhindern soll. Thomas Brock, Nachrichtenredaktion.
1: Die SPD macht innerhalb der Bundesregierung Druck für einen besseren Schutz vor Hitze, Niedrigwasser und weiteren Folgen des Klimawandels. Es brauche eine Kraftanstrengung des gesamten Staates, heißt es in einem Papier von SPD-geführten Ministerien.
3: Bund, Länder, Städte und Gemeinden müssen an einem Strang ziehen beim Klimaschutz. Das ist im deutschen System aber gar nicht so einfach. Dafür müsste das Grundgesetz geändert werden. Etwa damit der Bund Dinge mitfinanzieren kann, die eigentlich in den Händen der Kommunen liegen. Mehr Hitzeschutz in Kliniken oder mehr Grün in Städten. Die SPD-Minister schlagen außerdem einen nationalen Hitzeaktionsplan vor. Allein in diesem Jahr hat die starke Hitze zu mehr als 12.000 Toten geführt. Deutlich mehr als sonst in ganzen Jahren. Thomas Bremser, Nachrichtenredaktion.
1: Zum Sport. Frederik Rupert ist erstmals Europameister über 3000 Meter Hindernis. Der 29-Jährige siegte im Finale in Birmingham. Das deutsche Traumergebnis machte Karl Bebendorf als Dritter perfekt. Die gemischte deutsche Sprintstaffel sicherte sich über 4x100 Meter in Birmingham die Silbermedaille. Sensationell gewann auch Speerwerferin Julia Ulbricht Silber. Deutsche Medaillen gab es auch bei der Schwimm-EM in Paris. Isabel Gose hat EM-Silber über 400 Meter Freistil gewonnen. Die 24-Jährige schlug hinter der überragenden Italienerin Simona Quadarella an. Dritte wurde Goses Teamkollegin Maja Werner. Bei den Männern gewann Lukas Mertens EM-Bronze über 400 Meter Freistil.
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4: Auf der A2 Richtung Dortmund liegt zwischen Hannover-Herrenhausen und Garbsen ein Gegenstand auf der Fahrbahn. Gute Fahrt.
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4: In Delmenhorst sind es aktuell 17 Grad. In Achim ebenfalls 17 Grad. In Bremen messen wir 16 Grad. In der Nacht sinkt das Thermometer auf milde 15 Grad. Morgen wird es wechselhaft mit teils bewölktem Himmel und Regen. Bei anfangs 15 Grad. Im Laufe des Tages steigt das Thermometer auf bis zu 21 Grad an.

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1: Ich bin Dirk Zeitler. Wegen des enormen Waldbrandes im Hohen Venn haben die Behörden eine Evakuierung in Teilen der nordrhein-westfälischen Stadt Monschau angeordnet. Die aktuelle Entwicklung des Brandgeschehens im Hohen Venn erfordere eine sofortige Evakuierung einiger Straßenzüge, teilte die Stadt Monschau auf ihrer Internetseite mit.
2: Es ist ein riesiges Feuer im Hohen Venn, einem Moorgebiet in Belgien, dicht hinter der deutschen Grenze. Mehr als 2700 Hektar stehen dort in Flammen. Belgien setzt auf Hilfe aus dem Ausland. Nun sollen auch deutsche Einsatzkräfte unterstützen. Thomas Brock, Nachrichtenredaktion.
1: Die SPD macht innerhalb der Bundesrepublik Druck für einen besseren Schutz vor Hitze, Niedrigwasser und weiteren Folgen des Klimawandels. Es brauche eine Kraftanstrengung des gesamten Staates, heißt es in einem Papier von SPD-geführten Ministerien.
3: Bund, Länder, Städte und Gemeinden müssen an einem Strang ziehen beim Klimaschutz. Das ist im deutschen System aber gar nicht so einfach. Dafür müsste das Grundgesetz geändert werden. Etwa damit der Bund Dinge mitfinanzieren kann, die eigentlich in den Händen der Kommunen liegen. Mehr Hitzeschutz in Kliniken oder mehr Grün in Städten. Die SPD-Minister schlagen außerdem einen nationalen Hitzeaktionsplan vor. Allein in diesem Jahr hat die starke Hitze zu mehr als 12.000 Toten geführt. Deutlich mehr als sonst in ganzen Jahren. Thomas Bremser, Nachrichtenredaktion.
1: Zum Sport. Frederik Ruppert ist erstmals Europameister über 3000 Meter Hindernis. Der 29-Jährige siegte im Finale bei der Leichtathletik-EM in Birmingham. Das deutsche Traumergebnis machte Karl Bebendorf als Dritter perfekt. Die gemischte deutsche Sprintstaffel über 4x100 Meter sicherte sich in Birmingham die Silbermedaille. Sensationell gewann auch Speerwerferin Julia Ulbricht Silber. Deutsche Medaillen gab es auch bei der Schwimm-EM in Paris. Isabel Gose hat EM-Silber über 400 Meter Freistil gewonnen. Die 24-Jährige schlug hinter der überragenden Italienerin Simona Quadarella an. Dritte wurde Goses Teamkollegin Maja Werner. Bei den Männern gewann Lukas Mertens EM-Bronze über 400 Meter Freistil.
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4: Auf der A28 zwischen Bremen und Oldenburg gibt es in Höhe Delmenhorst-Deichhorst in beiden Richtungen Gefahr durch Rehe auf der Fahrbahn. Gute Fahrt.
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4: In Bremen sind es aktuell 17 Grad. In Osterholz und Delmenhorst zeigt das Thermometer ebenfalls 17 Grad. In der Nacht sinkt das Thermometer auf milde 15 Grad. Morgen wird es wechselhaft mit teils bewölktem Himmel und Regen. Bei anfangs 15 Grad. Im Laufe des Tages steigt das Thermometer auf bis zu 21 Grad an.

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